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0: Mama wollte mir diesen Sommer das Meer zeigen. Sie hat gesagt, die Sonne ist da noch viel schöner.
1: Na, dann musst du halt der Mama das Meer zeigen.
0: Kommst du mit?
2: Ich weiß nicht. Los, du kommst mit.
3: Ihr wolltet doch eure Oma nicht hier lassen?

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Behinderte Menschen genießen einen besonderen Schutz im Arbeitsrecht. Die Vorschriften dazu finden wir im Sozialgesetzbuch Römisch 9. In dessen Paragraph 2 ist genau definiert, was der Gesetzgeber als behindert deklariert. Im Paragraph 2 des Sozialgesetzbuchs Römisch 9 ist Folgendes geregelt. Menschen sind behindert, wenn ihre körperliche Funktion, geistige Fähigkeit oder seelische Gesundheit mit hoher Wahrscheinlichkeit länger als 6 Monate von dem für das Lebensalter typischen Zustand abweicht und daher ihre Teilhabe am Leben in der Gesellschaft beeinträchtigt ist. Also, was heißt das jetzt? Es muss ein Zustand sein, der von der Norm abweicht, was immer das sein mag. Er muss länger als 6 Monate anhalten und muss denjenigen an der Teilhabe am gesellschaftlichen Leben beeinträchtigen. Es muss sich um einen Zustand handeln der körperlichen oder geistigen Gesundheit. Nun ist nicht jeder Mensch, der eine Behinderung hat, auch gleich schwer behindert und genießt damit den besonderen Kündigungsschutz auch des SGB IX. Als schwerbehindert gelten Menschen, die einen Grad der Behinderung von 50 haben, oder Menschen, die einen Grad der Behinderung zwischen 30% und 50% haben und bei denen die Agentur für Arbeit festgestellt hat, dass sie einem Behinderten gleichzustellen sind. Das Ganze geschieht natürlich nur auf Antrag. Zentrale Vorschrift des Schutzes behinderter Menschen ist natürlich der Kündigungsschutz. Diesen haben Menschen, die einen Grad der Behinderung von 50 haben oder die einen Grad der Behinderung von 30 bis 50 haben und einem behinderten Menschen gleichgestellt wurden. Außerdem müssen sie mindestens 6 Monate dem Betrieb angehören. Vor einer Kündigung eines schwerbehinderten Menschen ist die Zustimmung des Integrationsamtes einzuholen. Das ist also zwingende Voraussetzung, und zwar ganz egal, wie groß Ihr Betrieb ist. Das Integrationsamt prüft dann den Sachverhalt, gegebenenfalls werden die Parteien auch eingeladen und es findet eine Art mündlicher Verhandlung entweder im Betrieb oder im Integrationsamt statt und dann erteilt das Integrationsamt entweder die Zustimmung oder es versagt die Zustimmung oder es kommt bereits da zu einer Einigung der Parteien. Wenn das Integrationsamt die Zustimmung zum Ausspruch einer Kündigung erteilt hat, hat der Arbeitgeber 1 Monat Zeit, die Kündigung auszusprechen. Der Arbeitnehmer muss nun, wenn er sich gegen diese Kündigung wehren möchte, 2 Wege einschlagen. Und zwar der erste Weg ist der, gegen die Zustimmung im Verwaltungsverfahren vorzugehen. Dazu wird als erstes Widerspruch gegen den Zustimmungsbescheid erhoben. Und als zweites muss er Klage gegen die Kündigung einreichen und das 3 Wochen nach Zugang der Kündigung spätestens. Also auch hier gilt die 3-Wochen-Frist und zwar ab Zugang. Also man darf nicht erst das Verwaltungsverfahren abwarten und dann klagen gegen die Kündigung, sondern diese beiden Wege laufen parallel. Wenn der Arbeitgeber einen ablehnenden Bescheid bekommen hat, also die Zustimmung zur Kündigung verweigert wurde, darf er nicht kündigen. Wenn er es trotzdem täte, wäre diese Kündigung unwirksam. Auch der Arbeitgeber hat selbstverständlich die Möglichkeit, gegen den Bescheid vorzugehen, indem er Widerspruch erhebt und dann gegebenenfalls auch den Verwaltungsrechtsweg beschreitet. Von immer mehr zunehmender Bedeutung ist auch das betriebliche Eingliederungsmanagement. Das ist ebenfalls im Sozialgesetzbuch Römisch 9 geregelt und dort in Paragraph 84. Wenn Sie sich den mal in Ruhe durchlesen, das ist eine ziemlich lange Vorschrift, werden Sie erkennen, das ist alles wie immer schön wachsweich. Es ist nicht klar geregelt, wie das betriebliche Eingliederungsmanagement abzulaufen hat. Und es ist auch keine Sanktion vorgesehen für den Fall, dass das betriebliche Eingliederungsmanagement nicht durchgeführt wird. Der Arbeitgeber ist jedoch verpflichtet, bei Mitarbeitern, die länger als 6 Wochen in einem Kalenderjahr krank sind, dieses Eingliederungsmanagement durchzuführen. Was passiert, wenn er es nicht macht? Da kann es ihm passieren, dass eine spätere krankheitsbedingte Kündigung aufgrund des versäumten betrieblichen Eingliederungsmanagements vor Gericht nicht hält. Wie gesagt, es ist keine
zwingende Voraussetzung für den Ausspruch einer personenbedingten Kündigung. Aber wenn der Arbeitgeber es nicht mal probiert hat, ein betriebliches Eingliederungsmanagement durchzuführen, kann man ihm vorwerfen, dass er nicht alles getan hat, um herauszufinden, ob der Arbeitnehmer vielleicht noch anderweitig beschäftigt werden kann. Das Bundesarbeitsgericht legt immer strengere Maßstäbe auch an die datenschutzrechtlichen Vorschriften oder an die Einhaltung des Arbeitnehmerdatenschutzes beim betrieblichen Eingliederungsmanagement an. Das heißt, der Arbeitgeber muss schon in seinem Einladungsschreiben genau auflisten, wo die Daten gespeichert werden, welche Daten gespeichert werden, wer sie einsehen darf und so weiter. Und er muss dem Mitarbeiter auch klar machen, dass er jederzeit die Möglichkeit hat, auch das Eingliederungsmanagement abzubrechen oder einfach auch die Erhebung der Daten zu untersagen. Wenn diese Belehrung über die datenschutzrechtlichen Konsequenzen und die Einhaltung der datenschutzrechtlichen Vorschriften nicht ordnungsgemäß durchgeführt wurde und der Arbeitnehmer ein betriebliches Eingliederungsmanagement ablehnt, dann kann der Arbeitgeber

Behinderung jeglicher Form haben. Das kann auch ein Langzeiterkrankter sein. Und aus der Verletzung der Diskriminierungsvorschriften des AGG ergeben sich unter Umständen Schadensersatzansprüche und auch Unterlassungsansprüche. Das war's zum Thema Behinderte hier ganz kurz. Wenn Ihnen dieser Beitrag gefallen hat, dann teilen Sie ihn sehr gerne in Ihren sozialen Netzwerken, erzählen Sie Ihren Kollegen und Geschäftspartnern davon. 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Mir bleibt noch Ihnen alles Gute zu wünschen. Bleiben Sie schön flexibel. Ihre Sandra Flämig. Hier gibt's mehr als nur Arbeitsrecht.

0: Die Besonderheit in diesem Haus, wo wir jetzt hingehen, ist schon mal ein spezielles Projekt Junges Wohnen. Das heißt, wir haben hier in einer Vierzimmerwohnung junge Menschen im Alter zwischen 20 und 25, die also jetzt von zu Hause, in aller Regel von zu Hause ausgezogen sind und jetzt hier neu ihr eigenständiges Leben trainieren und üben.
1: Ich tue immer abends und morgens den Tisch decken und ich tue auch den Tisch abräumen und wo wird hier mehr ich oder wen anders mehr trainiert zum selber wohnen.
2: Früher hat sie noch in der Wäscherei geschafft, die Wäsche angelegt. Das kannst du nicht mehr. Das ist runtergeflogen am Bett. Sie hat bis 72, oder?
3: Ja.
2: 72, das war der 1. März. Das ist schon 73. Ich bin 84, ich wäre jetzt nach 85, ja, Geburtstag.
4: Siva ist ein Integrationsunternehmen, wo behinderte und nicht behinderte Menschen zusammenarbeiten im Verhältnis 1:1. Für die behinderten Mitarbeiter, die bei der Insiva arbeiten, ist das schon was Besonderes. Ein Mitarbeiter hat die Insiva, der hat gewechselt aus dem Garten-Landschaftspflegebereich der WFBM in die Insiva. Und für den war das schon auch eine Veränderung, also einfach eine richtige Arbeitsstelle zu haben, einen richtigen Arbeitsvertrag zu haben und natürlich eben auch ein anderes Gehalt zu verdienen. Das ist natürlich schon was einfach auch das Selbstwertgefühl, was dem gut tut, was das fördert.

0: Das Besondere an diesem Konzept ist das Offene. Wir haben hier eine offene Küche, einen offenen Wohnraum, das einfach allen ermöglicht, so normal wie möglich, wie zu Hause eben auch, zu wohnen. Hallo, Alexander.
1: Hallo.
0: Jetzt kannst du mir das nochmal erklären? Was muss man denn als Linienrichter tun?
1: Also, wenn der Ball losgeht, muss ich hoch die Fahne heben. Mhm. Also, wenn du...
0: Und dann pfeift der Schiedsrichter.
1: Ja, und dann pfeift der Schiedsrichter. Und der Schiedsrichter zeigt mir mal, was ich tun muss. Mhm. Also wenn du, wenn zum Beispiel abseits heißt kein Tor, sondern Pech geht. Das gilt kein Tor.
2: Service Point bildet das Herz des regionalen Wohnverbundes in Reutlingen. Der Omid Fargisada wohnt seit Anfang an hier, seit Eröffnung des Projektes im Februar 2013. Hat vorher in Rappertshofen gewohnt, also vollstationär. Und wohnt jetzt seit 2013 im intensivambulant betreuten Wohnen mit dem Ziel, so viel Selbstständigkeit zu erlangen, dass er am Ende der Projektlaufzeit im klassisch ambulant betreuten Setting leben kann.
3: Ich bin querschnittsgelähmt seit 12 Jahren. Dann haben wir eine Lösung für mich gesucht. Und seit ich von zu Hause raus bin, ist meine Selbstständigkeit auf jeden Fall sehr gestiegen.

0: So, wir sind hier in unserer neuen Zentralküche in Reutlingen in Rapperswil. Hier in der Zentralküche sind wir so circa 12 Personen momentan, die also mit der Produktion beschäftigt sind, mit der Verpackung und hinterher mit dem Reinigen. Ja, wir produzieren hier wochentags circa 2000 Essen und wir legen eben besonders Augenmerk auf unsere Klienten, die wir eigentlich hier beschäftigen und einfach versuchen, eine ganz normale Eingliederung zu ermöglichen, dass sie einfach ein vollwertiges Mitglied in unserem Team sind und sich auch so fühlen als vollwertiges Mitglied.
1: So, da sind es hier 1,40. Bitte kommt noch was dazu, oder?
2: Bitte.
1: 30.
2: Was
1: ist das? Da ist.
3: Hallo, ich tät auch den Fisch nehmen. Der ist richtig und schmeckt auch toll.
4: Man genießt, man führt gute Gespräche miteinander und in guter Atmosphäre schmeckt gutes Essen noch besser. Und der wichtigste Aspekt für mich als Träger der Eingliederungshilfe ist, dass die Insiva es schafft, Menschen mit Behinderung Möglichkeiten zu eröffnen, auf den ersten Arbeitsmarkt zu kommen. Und das Schönste war eigentlich, dass die Mitarbeiterin, die am Anfang vor einigen Jahren hier an der Kasse saß, heute bei uns im Sozialamt hervorragende Arbeit leistet und auch dort für gute Atmosphäre sorgt.
5: Also wir sind hier im Workshop der LWV Eingliederungshilfe im französischen Viertel. Und die Tätigkeiten hier, die Leute haben, sind einmal Mailing und Versand, dann Montage für die Firma Wörner, wo wir Medizinartikel herstellen. Dann haben wir die Firma ABG, machen wir die Kundendatenpflege, wo wir dann die Stammkundendaten hier von uns direkt bearbeiten. Und dann haben wir noch unseren Postpoint, also eine ganz normale Post, so wie man sie kennt. Dann noch eine Ticketvorverkaufsstelle von Reservix, wo man Konzertkarten kaufen kann. Und wir verkaufen noch Schreibwaren und Bücher.
6: Kundendatenpflege von ABG, von dem großen Modekonzern, bekommen wir wöchentlich bis zu 1000 Zettel, die wir bearbeiten müssen. Zum Beispiel, wenn ein Kunde jetzt umgezogen ist oder geheiratet hat, dann kommt der Zettel zu uns und wir müssen ihn anhand von einem bestimmten Programm bearbeiten und ja, aktualisieren. So, jetzt wäre ein Zettel bearbeitet.
7: Wenn ich denke, dass die meisten behinderten Menschen selbstbestimmt und selbstständig leben wollen, wie beispielsweise ich auch, dann ist das eine sehr vielfältige Problematik und wo man sehr sensibel herangehen muss. Man kann nicht auf einen Schlag alles machen, aber wie beispielsweise LWV Eingliederungshilfe in Reutlingen oder hier in Tübingen mit sehr vielen positiven Beispielen, und das sehe ich als Vorbild für viele andere Komplexträger.

Also wir sind in der Montage 3 und also wir produzieren oder wir montieren Gasdruckregler, verschiedene Größe, das sieht man hier. Also ich muss sagen, am Anfang habe ich mir es echt schwieriger vorgestellt, gerade mit den Leuten oder so, weil man es halt immer so denkt, okay, das psychisch Kranke. Aber im Nachhinein muss ich sagen, ist echt super. Also meine Mannschaft hier ist echt Top-Männer. Es funktioniert super, es hat sich auch alles gut eingespielt und es läuft echt. Also bei uns läuft es, muss ich sagen.

0: Thema Inklusion, das hat bei uns schon Wirklichkeit gefunden, als das Wort noch gar nicht in aller Munde war, ist es eben selbstverständlich, dass wir bei allen Planungen, ob es um Brücken, Fußwege, Radwege oder ob bei der Planung um Neubaugebiete geht, beziehen wir einfach den Rat der LWV-Eingliederungshilfe ein und dadurch sind viele schöne Dinge auf dem hohen Niveau, wie wir es haben, entstanden.
1: Boccia spielen, das ist so eine Rollisportart, die wird im Behindertenheim als Freizeitsport angeboten. Wir machen allerdings, es gibt zwei Kategorien, wir machen bei den Profis mit. Ich zwar nicht, aber der Herr Kollege hier macht beim Nationalteam mit.
2: Ja, und das freut mich sehr, weil ich beobachte, dass hier mit Fingerspitzengefühl, aber mit einer klaren Zielrichtung dezentrale Einrichtungen geschaffen werden, den behinderten Menschen angeboten werden und denen, die das nicht wollen oder nicht können, trotzdem eine Heimat geboten wird in einer stationären Einrichtung. Das ist die richtige Richtung. Das ist die Richtung, die ich mir wünsche. Und wenn ich es vergleiche mit anderen Komplexeinrichtungen, dann sind sie schon relativ weit. Und ich wünsche mir weiterhin viel Erfolg.

Hallo und herzlich willkommen. Inklusion heißt, dass Menschen mit Behinderung ihr Leben nicht mehr an vorhandene Strukturen anpassen müssen. Vielmehr ist die Gesellschaft aufgerufen, Strukturen zu schaffen, die es jedem Menschen, auch den Menschen mit Behinderung, ermöglichen, von Anfang an ein wertvoller Teil der Gesellschaft zu sein. Der Inklusionsbotschafter zur Durchsetzung der UN-Behindertenrechtskonvention, Peter Schöpe, kämpft für Sie und mit Ihnen, um Inklusion in den Köpfen zu verankern. Politiker sowie Regierungen werden aufgefordert, die Inklusion endlich umzusetzen.

Artikel 3. Niemand darf wegen seines Geschlechts, seiner Abstammung, seiner Rasse, seiner Sprache, seiner Heimat und Herkunft, seines Glaubens, seiner religiösen oder politischen Anschauungen oder seiner sexuellen Orientierung benachteiligt oder bevorzugt werden.

Herzlich willkommen bei meinen Bürodienstleistungen für besondere Personengruppen. 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

Marc Forster, Anni Ogrisiano mit Friday I'm in Love von The Cure. Wow, und was für ein Zufall.

0: dieser Version des Songs.
1: Ja.
0: Vielen, vielen Dank. Was für ein schöner Moment. Was für eine tolle Vision und eure Stimmen gemeinsam. Also, was kann man da sagen?
1: Ja, was soll denn das mit Caleb Scott eigentlich? Soll einfach das Ding mit Mark Forster aufnehmen?
0: Du, Mark, es ist alles noch offen. Du kannst es auch gerne noch anbieten. Wir haben damit gar kein Problem. Ich glaube, freut sich jeder, definitiv.
2: Ich mich auch. Das war cool.
0: Seid ihr denn happy, beide?
2: Ja.
1: Ja, ich auch.
0: Das ist doch schön. Das ist doch schön. Hättet ihr euch für Mark umgedreht?
3: Für Mark?
0: Ja.
3: Nein, nein, niemals, okay. Aber für Anni schon mehrmals, glaube ich. Also, ich meine, ich habe schon mal Anni gesagt, ganz heimlich, ich habe so geflüstert, ich würde es dir gönnen.
0: Dir.

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2: Hey du, ja genau du. Ich möchte dir eine Sache mit auf den Weg geben, bevor du weiter scrollst. Und bitte dich, mir einen kurzen Moment deine Aufmerksamkeit und Zeit zu schenken. Das hier ist Social Media, aber das hier hat schon lange nichts mehr mit dem Wort sozial zu tun. Hast du heute jemandem etwas Nettes gesagt, egal ob persönlich oder in Form eines Kommentares unter einem Bild? Oder hast du stattdessen jemanden beleidigt und bist verbal total explodiert und hast mit Worten wild um dich geworfen, ohne großartig darüber nachzudenken, was diese Worte für Konsequenzen haben können? Hast du vielleicht deinen privaten Frust unter dem Post eines fremden Menschen abgeladen, obwohl dieser nichts dafür kann? Oder kannst du den Lebensstil eines anderen Menschen nicht leiden und wirst deshalb eklig, weil dir die Toleranz anderen gegenüber fehlt? Oder beleidigst du aus Neid, weil du gerne dieses Leben führen würdest, was eben diese Person führt? Oder hast du mittlerweile einfach nur Spaß daran gefunden, andere Menschen zu verletzen? Genau solche Dinge passieren hier jeden Tag, millionenfach, auf dieser Plattform und auf jeder anderen und das überall auf dieser Welt. Und ich spreche aus Erfahrungen, die ich seit Jahren auf Social Media gesammelt habe. Mich erreichen jeden Tag Nachrichten von jungen Usern, die mich um Hilfe bitten, weil sie mit dem Hate nicht klarkommen, die emotional an ihre Grenzen gekommen sind und ihr Leben danach richten, was wildfremde Menschen unter ihre Bilder posten. Und genauso bekomme ich Nachrichten von Menschen, die ich nicht kenne, die mich beleidigen. Und wenn ich darauf antworte, kommen meist Ausreden wie sorry, mein Kumpel hatte mein Handy oder war ja gar nicht an dich oder oh mein Gott, du hast wirklich geantwortet, das war mein größter Traum. Bullshit! Anderes Beispiel. Es gibt Menschen, die sind seit Jahren hartnäckig jeden Tag unter meinen Posts am Haten, bis ich sie persönlich treffe. Dann sind sie auf einmal der größte Fan von dem, was ich mache. Und wenn ich sie auf die Kommentare anspreche, wird das nur kleingeredet und sich entschuldigt. Bullshit! In 5 Jahren Social Media ist mir nicht ein einziger Mensch begegnet, der zu 100% hinter seinen Hate-Kommentaren steht. Und das zeigt mir deutlich, dass diese Kommentare nichts weiter sind als ein Hilfeschrei, Schrei nach Aufmerksamkeit und Unzufriedenheit mit sich selbst. Das hier ist kein Video mit der Überschrift Stopp Cybermobbing. Das hier ist ein Video für all diejenigen, die unter Hate leiden, die nicht wissen, wie sie damit umgehen sollen. Ihr seid nicht alleine. Du bist nicht alleine. Die häufigste Frage, die ich auf Social Media gestellt bekomme, ist, Nina, wie schaffst du es, so selbstbewusst zu sein? Und wie gehst du mit Hate um? Die Antwort ist ganz einfach, wenn auch einfacher gesagt als umgesetzt. Ich liebe mich, so wie ich bin. Und kein einziger Mensch auf dieser Welt hat das Recht, mir vorzuschreiben, wie ich zu sein oder zu leben habe. Was ich esse, was ich trage, was ich poste, was ich sage. Und erst recht nicht, welche privaten Dinge ich teilen muss und welche nicht. Niemand hat das Recht, solange meine Posts niemanden verletzen. Niemand. Auch nicht du. Es ist eine Meinung von Millionen und diese eine Meinung ändert rein gar nichts. Wenn du also unter Hate leidest und mal nicht weiter weißt, erinnere dich bitte an folgende Worte. Nicht du bist der Grund für solche Kommentare, sondern die Person, die sie schreibt. Nicht du musst etwas verändern, sondern die Person, die sie schreibt. Und nicht du machst den Fehler, sondern die Person, die sie schreibt. Und bist du die Person, die sie schreibt? Dann zock eine Runde Sims, da kannst du den Leuten vorschreiben, wie sie zu leben haben.

0: Da wollte ich, da stand ich noch eher auf Dinosaurier und so. Aber jetzt interessiert mich Astronomie mehr. Und ich will nur Astronom werden.
1: David hat die integrative Grundschule in Bergfidel in Münster besucht. Der aufgeweckte Junge war einer der kleinen Helden des gleichnamigen Dokumentarfilms. Ein Jahr lang hat die Filmemacherin Hella Wenders beobachtet, wie gut das gemeinsame Lernen der Schüler mit unterschiedlichen Begabungen funktioniert. Während sich bei David schon früh sein musisches Talent zeigte. Hat Anita mit Lernproblemen im Unterricht und mit ihrer Geschichte als Flüchtlingskind zu kämpfen.
2: Ist das? Ich komme aus Kosovo. Da war so, wie kann ich das sagen? Da haben die unser Haus kaputt gemacht, dann sind wir in Deutschland gekommen.
1: Mit Eltern und Geschwistern lebt sie auf sehr engem Raum zusammen und will zumindest ihren Hauptschulabschluss schaffen. 6 Jahre sind seit diesen Bildern vergangen. Ein zweiter Film zeigt nun, was aus den Kindern geworden ist. Anita musste auf eine Förderschule und in Vorbereitungskursen bereitet sie sich auf das Arbeitsleben vor.
3: Die Eltern konnten sie nicht unterstützen, weil sie immer arbeiten gehen mussten. Und Anita war eigentlich ziemlich alleine. Und trotzdem hat sie, finde ich, immer das erstmal so das Herz auf dem richtigen Fleck hat sie nach wie vor immer behalten, auch wenn ihr viel Schlechtes passiert ist, glaube ich, dass sie auch gehänselt worden ist und die Zeit in der Förderschule nicht wirklich viel gebracht hat.
1: Auch David musste trotz guter Noten seine Hoffnungen auf den direkten Übergang zu einem Gymnasium begraben. Grund für die Ablehnung war seine angeborene körperliche Beeinträchtigung.
0: Halt ein Stickler-Syndrom und ein Syndrom ist schon etwas, wo etwas von Geburt an anders ist und es beträchtigt halt am meisten die Augen und die Ohren.
1: 6 Jahre später hat er seinen Platz in einer neuen Klasse gefunden, trotz seines Handicaps.
4: Ich kann manchmal Entfernung einfach, wenn sie nah irgendwie vor mir wo ein Glas steht und wenn ich da Wasser einkippen will, dann brauche ich da nochmal länger Zeit, um das erstmal zu finden, wo jetzt der Punkt ist.
1: David bekam die Möglichkeit, eine private Montessori-Schule zu besuchen, um sich dort für die gymnasiale Oberstufe zu qualifizieren. Und er kann dort auch weiter seiner Leidenschaft für die Musik nachgehen. Diese Wahl hatte Anita nicht. Herkunft und Geschichte erschweren eine reibungslose Schullaufbahn. Doch um ihren Hauptschulabschluss will sie weiterkämpfen.
2: Ich bin selber gerade in dieser Phase. Ich weiß selber nicht, was ich machen will. Ich will einmal Kosmetikerin werden, einmal Verkäuferin. Ich bin so halt gerade in dieser Phase. Ich weiß es noch nicht.
1: Die Zeiten des unbeschwerten Spielens sind vorbei. Noten und Abschlüsse sind jetzt wichtiger als soziale Kompetenz. Der Film zeigt eindrücklich, mit welchen Hürden Menschen mit Beeinträchtigungen in unserem Schulsystem konfrontiert sind.
3: Solange es das Gymnasium gibt, das dreigliedrige Schulsystem, ist die Inklusion schwer umsetzbar. Und es nicht die Langformschulen gibt und es gibt diese Separierung einfach und da kommen nur die Guten hin. Also das schließt sich ja mit der Inklusion eigentlich aus. Und ich glaube, da ist einfach ein Problem. Im System schon.
5: Sie haben Ihr Ziel erreicht.
1: Anita hat ihren Hauptschulabschluss geschafft und David darf schließlich aufs Gymnasium. Doch ihre Wege dahin wären wohl andere gewesen, wenn die Bildungspolitik mehr auf Davids frühe Einsicht vertrauen würde.
0: Man sollte den Kindern in der Schule eigentlich nicht so gefühlsvoll zeigen, wo ihre Schwächen sind, sondern eher mit bewusst ihre Stärke.

0: Heute am Internationalen Tag der Menschen mit Behinderung stellt sich einmal mehr die Frage, wie ist es eigentlich um die Inklusion in der Arbeitswelt bestellt? Heute wird auch der Saarländische Inklusionspreis aus diesem Anlass vergeben an besonders engagierte Unternehmen. Denn noch immer ist das alles andere als selbstverständlich und noch immer drücken sich auch Unternehmen vor der Verantwortung. Darüber spreche ich jetzt mit der stellvertretenden Vorsitzenden des Behindertenbeirats der Landeshauptstadt Saarbrücken, mit Dunja Fuhrmann. Schönen guten Morgen.
1: Guten Morgen.
0: Aus Ihrer Sicht, wie offen sind Unternehmen denn für das Thema Inklusion tatsächlich? Was sind deren Hauptängste?
1: Also Hauptängste, wenn man es jetzt nennt, mit Barrieren in den Köpfen, sind halt nach wie vor die Vorurteile gegenüber schwerbehinderten Arbeitnehmerinnen oder Arbeitnehmer, dass halt sozusagen der Grad der Behinderung meistens immer noch mit der Leistungsfähigkeit von Menschen mit Behinderung in Zusammenhang gebracht wird, also über die Produktivität, was halt absoluter Quatsch ist. Dann, dass es halt immer wahnsinnig viel kosten würde, jemanden einzustellen, und halt auch gleichzeitig, dass man ständig krank wäre oder halt, dass man unkündbar wäre. Das sind wirklich absolute Vorurteile.
0: Ab einer gewissen Größe sind Unternehmen ja verpflichtet, Menschen mit Behinderungen einzustellen, aber in der Praxis wird das noch oft umgangen, wie man immer so hörte?
1: Genau, also es wird häufig noch dadurch umgangen, dass es halt möglich ist, auch eine Ausgleichsabgabe zu zahlen, wenn man also diese Pflichtarbeitsplätze nicht erfüllt. Gleichzeitig ist es halt auch häufig noch gängig, dass Unternehmen auch dahin gehen und bezahlen lieber Aufträge in Werkstätten für Menschen mit Behinderung. Und dort ist ja sozusagen ein Mensch mit Behinderung, der auch dort seine 8 Stunden arbeitet, kriegt aber wirklich nur ein Taschengeld und ist ja halt nicht auf dem ersten Arbeitsmarkt integriert.
0: Sie sagten gerade, es gibt immer noch diese Vorurteile, dass Inklusion vor allem Mehraufwand bedeutet. Wo liegt denn aber der Mehrwert für die Betriebe?
1: Also der Mehrwert ist definitiv, wenn ich die Arbeitsstätte grundsätzlich schon mal barrierefrei gestalte. Weil eine Barrierefreiheit schränkt niemanden ein. Das heißt, ganz simples Beispiel, wenn ich barrierefreie Toiletten schon alleine habe, die kann jeder nutzen, dafür brauche ich keine Behinderung. Und das nächste ist halt auch, ein Mensch mit Behinderung gehört ja ebenfalls zu unserer Gesellschaft. Das heißt also, wenn ich die Gesellschaft in meinem Unternehmen auch abbilden möchte, sollte ich auch einen Mensch mit Behinderung einstellen. Weil das ist natürlich die Voraussetzung für halt auch die Vielfalt unserer Gesellschaft darzustellen, was eigentlich das Grundprinzip jeder demokratischen Gesellschaft sein sollte.
0: Ja, schauen wir doch mal in Saarland, wo klappt es denn mit der Inklusion ins Berufsleben ganz gut, und wo sehen Sie doch dann doch noch Nachholbedarf?
1: Also wo es deutlich halt besser klappt, ist natürlich bei öffentlichen Arbeitgebern. Da liegt die Quote weitaus höher als jetzt bei privaten. Aber ich meine, die haben auch erstens mal Vorbildcharakter. Also es wäre schlimm, wenn die ganz weit hinten liegen würden. Aber nach wie vor ist es halt einfach immer noch nicht bekannt, dass es halt wirklich wahnsinnig viele Förderungen gibt, damit ich auch den Menschen mit Behinderung selbst einstellen kann. Also um den Arbeitsplatz behindertengerecht zu machen, da gibt's halt einfach auch Fördermöglichkeiten, sei es vom Integrationsamt, auch das Arbeitsamt berät, und da fehlt's halt meiner Meinung nach immer noch, dass halt auch die Politik ganz klar halt auch hier nochmal diese Vorurteile abbaut in der Gesellschaft und halt hier auch mehr Aufklärungsarbeit betreibt.
0: Sagt Dunja Fuhrmann, die stellvertretende Vorsitzende des Landesverbands Selbsthilfe Körperbehinderter Saarland e.V. Ganz herzlichen Dank. 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

glaube, ich kann mich ganz gut damit identifizieren, was du sagst, dass man vor Veränderung halt Angst hat. Und wenn man es dann macht, dass man sich dann danach besser fühlt. Und ja, dass man irgendwie, keine Ahnung, dass man irgendwie versucht, der Angst nicht so viel Raum zu geben.

0: Die Auflösung hinterher ist immer geil.
1: Voll. Es lohnt sich immer.
2: Es ist das, was dir Kraft gibt, in die Zukunft zu schauen und zu hoffen, dass es besser wird.
3: Es hat lange gedauert, aber jetzt ist alles gut.
4: Any integration, I feel powerful, safe, safe, strong. Yeah. 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

Leute, ich will hier keine Buhrufe hören, okay? Aber okay, ich hab überlegt, ein Cover, ich bin nicht der Typ, der covert. Ich hab mich entschlossen, meine eigene Version von diesem Song zu machen, okay? Viel Spaß.

0: KVJS, der Kommunalverband für Jugend und Soziales Baden-Württemberg. Kernaufgabe ist, schwerbehinderte Menschen ins Berufsleben zu integrieren. Hierfür stehen dem Integrationsamt des KVJS jährlich über 20 Millionen Euro zur Verfügung. Die Mittel stammen komplett aus der Ausgleichsabgabe. Alle Arbeitgeber müssen diese zahlen, wenn sie weniger Schwerbehinderte beschäftigen, als gesetzlich vorgeschrieben. Dieses Geld soll direkt in die Betriebe fließen, in Form von Investitionshilfen und Zuschüssen. In jedem Kreis arbeiten Integrationsfachdienste im Auftrag des KVJS. Sie sind Ansprechpartner vor Ort.
1: Ich darf Sie jetzt bitten, mit diesem Draht, den gebe ich Ihnen jetzt einfach in die Hand, zu versuchen, diese Figur hier nachzubiegen.
0: Die Integrationsfachdienste beraten Firmen und betreuen schwerbehinderte Menschen. Hauptaufgabe ist die Vermittlung von Arbeitsplätzen. Der Integrationsfachdienst kennt die Fähigkeiten und Einschränkungen seiner Klienten genau. Hat sich ein Betrieb für die Einstellung eines Schwerbehinderten entschieden, können meist schnell geeignete Mitarbeiter gefunden werden.
1: So sieht es wirklich sieht sehr, sehr gut aus.
0: Dieses Zahnlabor beschäftigt rund 30 Mitarbeiter. Davon sind mehrere schwerbehindert und zwar gehörlos. Gerade gehörlose Zahntechniker sind in Dentallabors gefragt.
2: Es ist schon schwierig, gute Mitarbeiter zu finden. Ich gehe davon aus, dass die Hör- und Sprachbehinderten Mitarbeiterinnen ihre Fähigkeiten im manuellen Bereich verstärkt haben. Und es hat sich auch bewahrheitet, sie sind gute und wichtige Mitarbeiterinnen, die präzise arbeiten.

0: noch mehr Zeit.
1: Ja, ja. Gut.
0: Ja, ja. Ich bin dann jung.
2: Ja, klar, am Anfang gibt es dann schon immer wieder mal Probleme und dann hat man einfach Zettel geschrieben, notfalls, wenn es Verständigungsschwierigkeiten gab. Aber umso mehr man sich kennenlernt, umso mehr lernt sie von uns, von den Lippen abzulesen und wir dann einfach ein bisschen Gebärdensprache, stellt es kein Problem mehr.
3: Das Heidenheimer Unternehmen konnte durch die Neuschaffung eines Behindertenarbeitsplatzes eine Titangussanlage anschaffen. 28.000 Euro erhielt das Labor hierfür vom KVJS als Zuschuss. Rund 23.000 Euro als Darlehen mit einem Zinssatz von 2%.
4: Die Firma Hafner ist eine Gold- und Silberscheideanstalt.
3: Über Technik und Verfahren in der Zahntechnologie werden die Mitarbeiter hier regelmäßig geschult. Die Verständigung mit Gehörlosen ist kein Problem. Der KVJS übernimmt die Kosten für die Gebärdendolmetscherin. Die Firma hat zwei Fliegen mit einer Klappe geschlagen, eine gute Mitarbeiterin gewonnen und dadurch eine Neuinvestition möglich gemacht. Also ist ein schwerbehinderter Arbeitnehmer nicht nur ein finanzieller Anreiz. Maria Hungerle ist inzwischen Spezialistin für das Titangussverfahren. Monika Zentmeier steht seit 20 Jahren fest im Berufsleben. Die Sekretärin ist seit ihrer Kindheit nierenkrank, deshalb ist sie kleinwüchsig. Lange Zeit hat sie mit einer transplantierten Niere gelebt und gearbeitet, bis diese erneut versagte. Mindestens 20 Stunden pro Woche muss sie jetzt an die Dialyse, bis sie eine neue Niere bekommt. Das Gerät steht bei ihr zu Hause. Auch hier konnte das Integrationsamt helfen, den Arbeitsplatz von Frau Zentmeier zu erhalten.
5: Das war sehr wichtig, weil wir die Frau Zentmeier auf keinen Fall verlieren wollen. Wir sind ein kleines Unternehmen und das ist natürlich mit vielen Kosten und mit Aufwand verbunden. Aber die Frau Zentmeier ist uns das wert, dass wir diese Arbeitskraft auch erhalten. Sie soll weiter arbeiten können, das ist für sie persönlich auch wichtig. Und da kam uns dieser Telearbeitsplatz ideal zu.
3: Das Integrationsamt des KVJS bezuschusste die Anschaffungskosten für den Telearbeitsplatz zu Hause.
6: Meine Zukunft sieht ganz bestimmt rosig aus, wenn ich weiterhin zu Hause arbeiten kann, was ich fest annehme. Ich werde weiterhin Beschäftigung haben, ich werde weiterhin ein Einkommen haben, Geld ausgeben können. Das ist alles sehr hervorragend und ich glaube, das ist für viele Leute eine Möglichkeit, auf diese Art und Weise weiterhin eine glückliche Zukunft zu haben.
3: Der KVJS bietet Arbeitgebern die Chance, solch motivierte Menschen wie Frau Zentmeier dem Unternehmen zu erhalten. Über 690.000 schwerbehinderte Menschen leben in Baden-Württemberg. Mehr als die Hälfte von ihnen kam durch Krankheit in diese Situation. Jeden kann es treffen, so auch Hermann Albrecht, einen Mann mit Berufserfahrung. Die Krankheit stellte sein Leben auf den Kopf.
7: Das war von der Situation her für mich ganz hart, weil ich selbstständig war viele Jahre. Und nachdem ich dann meine Selbstständigkeit aufgeben musste, mich im Berufsleben wieder beworben habe, musste ich feststellen, dass mich niemand mehr einstellen wollte. Da war ich schon sehr, sehr depressiv.
3: Eine Chance bekam er bei Potato Land als Buchhalter.
8: Herr Albrecht, haben wir eine feste Stundenvereinbarung. Flexibel ist es halt, wie er sie leistet. Das ist uns eigentlich egal. Hauptsache der Job wird gemacht.
3: Und seinen Job macht er gut, trotz Behinderung. Halbtags macht er die komplette Buchhaltung für drei Filialen. Herr Albrecht hat Narkolepsie. Die unheilbare Schlafkrankheit macht einen geregelten Tagesablauf schwierig. Er kann nicht kontrollieren, wann er einschläft. Deshalb ist die flexible Arbeitszeit für ihn wichtig.
7: Das ist einfach schön, wenn man wieder arbeiten kann. In meinem Alter, ich bin 48, möchte schon noch einige Jahre arbeiten.
3: Schwerbehindert bedeutet, nicht in seiner Leistungsfähigkeit eingeschränkt zu sein, wenn der Arbeitsplatz passt. Daniel Heims Arbeitsplatz erfordert viel Geduld. In diesem Kunststoffbetrieb wurde er auf einer Spritzgussmaschine angelernt. Maschine bestücken, Teile entnehmen, bearbeiten und sortieren. Das Unternehmen beschäftigt Schwerbehinderte aus der Behindertenwerkstatt und Sonderschulabgänger. Hier bekommen sie eine Chance, sich zu integrieren.
9: Die Mitarbeiter weisen sich aus durch außerordentliche Pünktlichkeit, sind fast immer da, nie krank, hochmotiviert, kann ich mich überhaupt nicht beklagen. Für diese Arbeiten, die Sie durchführen können, und solche gibt es bei uns in einer kunststoffverarbeitenden Firma mehr als genug.
1: Also ich bin ja vor 3 Monaten in die Firma gekommen und da konnte ich gar nicht unterscheiden, wer jetzt behindert ist und wer nicht behindert ist. Also ich habe das erst im Laufe der Zeit mitgekriegt, wer da ein behinderter Mitarbeiter ist.
10: Also so während der Arbeit hat man immer wieder miteinander gesprochen, so nebenher. Und dann haben sie auch gesagt, ja, du bist gut.
3: Probleme kommen genauso selten vor wie bei nicht behinderten Mitarbeitern. Ist die Arbeitsleistung eines Schwerbehinderten geringer als erwartet oder ist besondere Betreuung nötig, kann der KVJS Zuschüsse zahlen. Dies gilt auch, wenn Kollegen die Betreuung übernehmen.
9: Und meine Devise ist immer probieren. Also man muss einfach mal sich überwinden und sagen, okay, ich nehme mal einen so als Art Praktikant rein, lasse mal 4 Wochen hier arbeiten, auch begleitet arbeiten und dann, ich glaube, dann kann man jeden Arbeitgeber davon überzeugen, dass solche Menschen auch Arbeit brauchen und aber auch letztendlich für die Mitarbeiter von Vorteil sind.
3: Zehn neue Arbeitsplätze für Schwerbehinderte hat die Großmetzgerei Kübler gemeinsam mit dem KVJS geschaffen. Dafür gab es Zuschüsse zu 2 großen Produktionsmaschinen. Vom Antrag bis zur Freigabe der Gelder vergehen durchschnittlich 4 bis 12 Wochen. Der Arbeitgeber kann also schnell mit Hilfe des KVJS rechnen. Die Projekte werden möglichst unbürokratisch bearbeitet. Nach Antragstellung wird die Situation vor Ort begutachtet und der Arbeitgeber von Fachleuten des KVJS beraten. Maultaschen am fließenden Band. Von der Herstellung bis zur Verpackung. Die Produktion der schwäbischen Spezialität liegt in den Händen von Schwerbehinderten. Muss der Arbeitgeber einem Schwerbehinderten kündigen, ist die Verfahrensweise die gleiche wie bei Nichtbehinderten. Allerdings muss das Integrationsamt des KVJS vorher zugestimmt haben. Nur ca. 6% der Anträge werden abgelehnt.
11: Wir haben durch die Bank sehr motivierte Schwerbehinderte. Und es ist ja so, dass man eine Schwerbehinderung nicht unbedingt ansieht. Ja, es gibt verschiedene Grade auch von Schwerbehinderung. Und man kann sie durch Praktikas ja auch mal ausprobieren. Ja? Und die Leute können sich auch bei uns mal umschauen. Die haben die Zeit, können sich einarbeiten. Und da kommt man dann sehr schnell zusammen.
3: Geben Sie schwerbehinderten Menschen die Chance, gute Arbeit zu leisten. Es lohnt sich.

0: Manchmal lassen uns die Schicksale derjenigen, über die wir berichten, nicht mehr los. Eines dieser Schicksale ist das von Wiltraut Kornagel. Circa 3 Jahre ist es her, da haben wir sie besucht und eine kranke und verzweifelte Frau kennengelernt. Eine Patientin, die sich nichts mehr wünschte als ein wirksames Schmerzmittel. Wie geht es ihr heute? Oliver Heinsch und Thorsten Hink wissen es.
1: Wiltraut Kornagel litt lange unter unerträglichen Schmerzen. Davon ist für sie nichts mehr zu spüren. Nach langem Kampf hatte die Kasse ihr vor über 2 Jahren ein teures Medikament auf Cannabisbasis bezahlt. Seitdem braucht sie keine anderen Schmerzmittel mehr. Ihr Leben hat sich völlig verändert.
2: Meine Fröhlichkeit ist zurückgekommen. Ich lache gern, ich singe gern. Ich habe nicht geglaubt, dass ich in meinem Leben überhaupt noch mal den Zustand erleben darf, schmerzfrei zu sein. Und schmerzfrei zu sein ist so befreiend und so energiespendend, dass sich das wirklich wie ein neues Leben anfühlt.
1: Doch seit es das neue Gesetz gibt, droht sie das Spray auf Cannabisbasis wieder zu verlieren. Denn auch Fälle wie ihrer werden von den Kassen neu geprüft. Vor 3 Jahren berichteten wir schon mal über Wiltraut Kornagel. Wir trafen damals auf eine völlig verzweifelte Frau.
3: Fast 60 Jahre im Rollstuhl haben ihre Gelenke und Muskeln ruiniert. Ein Leben mit unerträglichen Qualen.
2: Ich bin verzweifelt. Und suche einfach Hilfe.
3: Wiltraut Kornagel bekommt Schmerzmittel in großer Zahl, hoch dosiert. Doch gegen die Schmerzen helfen sie nicht so richtig. Und die Kapseln haben starke Nebenwirkungen, greifen Leber und Nieren an.
2: Die Medikamente werden mich zerstören, das ist so.
1: Nach dem Beitrag ermöglichen ihr Spenden von Report-Zuschauern das teure Spray. Dann erstreitet sie vor Gericht, dass ihre Kasse die Kosten von monatlich gut 300 Euro ausnahmsweise erstatten muss. Alles hätte gut sein können. Jetzt geht es wieder von vorne los. Die Kasse hat ein neues Gutachten vorgelegt und darin heißt es, sie bekomme jetzt doch keine Erstattung mehr. Sie hätte ja noch gar nicht alle anderen Medikamente gegen Schmerzen ausprobiert.
2: Es ist für mich nicht zu fassen, nein. Ich habe so gelitten mit diesen ganzen chemischen Medikamenten. Ich habe Morphium bekommen. Ich habe einen Entzug nach 12 Tagen Morphium hinter mir, dass ich dachte, ich muss sterben. Das ist unzumutbar.
1: Dabei wird im Gesetz gar nicht unbedingt gefordert, dass ein Patient unbedingt alles probiert haben muss. Dort heißt es, dass auch die begründete Einschätzung des Arztes reichen kann, dass Medikamente auf Cannabisbasis helfen könnten. In Bonn treffen wir Professor Natzterweg, einen der führenden Schmerztherapeuten. Er hilft vielen seiner Patienten mit Cannabispräparaten. In seiner Region werden bis zu 80% der neuen Anträge abgelehnt. Immer wieder werde die begründete Einschätzung des Arztes einfach völlig ignoriert.
4: Das Problem bei den Krankenkassen und vor allen Dingen beim medizinischen Dienst der Krankenkassen ist, dass das Gesetz ganz eindeutig falsch ausgelegt wird. Das Gesetz fordert, dass die Patienten nicht austherapiert sein müssen, also nicht durch jedes Tal der Tränen medikamentöser Behandlung gegangen sein müssen. Und das wird in den Gutachten immer wieder gefordert. Und das ist einfach mit dem Gesetz nicht übereinzubringen.
1: Gesetzeswidrig? Wir fragen beim Spitzenverband der Krankenkassen nach. Ein Interview will man nicht geben. Schriftlich heißt es, dass die Kassen sich selbstverständlich an das geltende Recht halten. Anträge seien allerdings häufig fehlerhaft. Bundesweit würden deutlich über die Hälfte der Anträge genehmigt. Nur sagt das Gesetz auch, Kassen dürfen gegen den Willen des Arztes nur in begründeten Ausnahmefällen die Kostenübernahme überhaupt ablehnen. Alles also Ausnahmen? Der Hamburger Medizinrechtler Oliver Tollmein war Sachverständiger bei den Anhörungen des Bundestages zum Gesetz. Er führt für Patienten jetzt 30 Verfahren gegen die Kassen vor dem Sozialgericht. Dabei hätten die Kassen nie begründet, warum ihre Ablehnung ein Ausnahmefall sei.
5: Genau, da ist vom Gericht was gekommen. Meines Erachtens spiegelt sich hier wieder, dass die Krankenkassen mit der Richtung nicht einverstanden sind und dass sie das auch in ihrer Bewilligungspraxis einfach übernehmen. Sie halten sich nicht in erster Linie an das Gesetz, sondern sie halten sich in erster Linie an das, wie Sie es für richtig halten.
1: Auch Wiltraut Kornagel hofft jetzt auf das Sozialgericht. Sie mag gar nicht daran denken, was passiert, wenn sie das einzige bei ihr wirksame Schmerzmittel wieder verliert. Nur weil es Cannabis enthält.
2: Hier wird mutwillig meine Würde verletzt. Und das kann man nicht zulassen. Und ich möchte es auch nicht zulassen. Aber wie kann ich mich wehren? Ich weiß es auch noch nicht.
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0: Die Besonderheit in diesem Haus, wo wir jetzt hingehen, ist nochmal ein spezielles Projekt Junges Wohnen. Das heißt, wir haben hier in einer Vierzimmerwohnung junge Menschen im Alter zwischen 20 und 25, die also jetzt von zu Hause, in aller Regel von zu Hause ausgezogen sind und jetzt hier neu ihr eigenständiges Leben trainieren und üben.
1: Ich tue immer abends und morgens den Tisch decken und ich tue auch den Tisch abräumen und wo wird hier mehr ich oder wen anders trainiert zum selber wohnen.
2: Früher hast du noch in der Wäscherei geschafft, Gewicht angelegt. Das kannst du nicht mehr. Runterflogen am Bett. Du bist bis 72, oder? Ja. 72, ich war 1. März, das ist schon 73. Ich bin 84, ich wäre jetzt nach November 85, habe ich Geburtstag.
3: Siva ist ein Integrationsunternehmen, wo behinderte und nicht behinderte Menschen zusammenarbeiten im Verhältnis 1:1. Für die behinderten Mitarbeiter, die bei der Insiva arbeiten, ist das schon was Besonderes. Ein Mitarbeiter hat die Insiva, der hat gewechselt aus dem Garten-Landschaftspflegebereich der WFBM in die Insiva. Und für den war das schon auch eine Veränderung, also einfach eine richtige Arbeitsstelle zu haben, einen richtigen Arbeitsvertrag zu haben und natürlich eben auch ein anderes Gehalt zu verdienen. Das ist natürlich schon was einfach auch das Selbstwertgefühl, was dem gut tut, was das fördert.

0: Das Besondere an diesem Konzept ist das Offene. Wir haben hier eine offene Küche, einen offenen Wohnraum, das einfach allen ermöglicht, so normal wie möglich, wie zu Hause eben auch, zu wohnen. Hallo Alexander.
1: Hallo.
0: Jetzt kannst du mir das nochmal erklären, was muss man denn als Linienrichter tun?
1: Also, wenn der Ball losgeht, muss ich hoch die Fahne heben. Mhm. Also, wenn du...
0: Und dann pfeift der Schiedsrichter.
1: Ja, und dann pfeift der Schiedsrichter. Und der Schiedsrichter zeigt mir mal, was ich tun muss. Mhm. Also wenn du, wenn zum Beispiel abseits heißt kein Tor, sondern Pech geht, das gilt kein Tor.
2: Service Point bildet das Herz des regionalen Wohnverbundes in Reutlingen. Der Omid Fagisada wohnt seit Anfang an hier, seit Eröffnung des Projektes im Februar 2013. Hat vorher in Rappertshofen gewohnt, also vollstationär. Und wohnt jetzt seit 2013 im intensiv ambulant betreuten Wohnen mit dem Ziel, so viel Selbstständigkeit zu erlangen, dass er am Ende der Projektlaufzeit im klassisch ambulant betreuten Setting leben kann.
3: Ich bin querschnittsgelähmt seit 12 Jahren. Dann haben wir eine Lösung für mich gesucht. Und seit ich von zu Hause raus bin, ist meine Selbstständigkeit auf jeden Fall sehr gestiegen.

0: So, wir sind hier in unserer neuen Zentralküche in Reutlingen in Rapperswil. Hier in der Zentralküche sind wir so circa 12 Personen momentan, die also mit der Produktion beschäftigt sind, mit der Verpackung und hinterher mit dem Reinigen. Ja, wir produzieren hier wochentags circa 2000 Essen und wir legen eben besonders Augenmerk auf unsere Klienten, die wir eigentlich hier beschäftigen und einfach versuchen, eine ganz normale Eingliederung zu ermöglichen, dass sie einfach ein vollwertiges Mitglied in unserem Team sind und sich auch so fühlen als vollwertiges Mitglied.
1: So, da sind Sie hier 1,40. Bitte kommt noch was dazu, oder?
2: Bitte.
1: 30.
2: Was
1: ist das? Ich habe es. Ist doch wahr.
3: Hallo, ich tät auch den Fisch nehmen. Der ist richtig schön. Der ist richtig und schmeckt auch toll.
4: Man genießt, man führt gute Gespräche miteinander und in guter Atmosphäre schmeckt gutes Essen noch besser. Und der wichtigste Aspekt für mich als Träger der Eingliederungshilfe ist, dass die Insiva es schafft, Menschen mit Behinderung Möglichkeiten zu eröffnen, auf den ersten Arbeitsmarkt zu kommen. Und das Schönste war eigentlich, dass die Mitarbeiterin, die am Anfang vor einigen Jahren hier an der Kasse saß, heute bei uns im Sozialamt hervorragende Arbeit leistet und auch dort für gute Atmosphäre sorgt.
5: Also wir sind hier im Workshop der LWV Eingliederungshilfe im französischen Viertel. Und die Tätigkeiten hier, die Leute haben, sind einmal Mailing und Versand, dann Montage für die Firma Wörner, wo wir Medizinartikel herstellen. Dann haben wir die Firma ABG, machen wir die Kundendatenpflege, wo wir dann die Stammkundendaten hier von uns direkt bearbeiten. Und dann haben wir noch unseren Postpoint, also eine ganz normale Post, so wie man sie kennt. Dann noch eine Ticketvorverkaufsstelle von Reservix, wo man Konzertkarten kaufen kann. Und wir verkaufen noch Schreibwaren und Bücher.
6: Kundendatenpflege von ABG, von dem großen Modekonzern, bekommen wir wöchentlich bis zu 1000 Zettel, die wir bearbeiten müssen. Zum Beispiel, wenn ein Kunde jetzt umgezogen ist oder geheiratet hat, dann kommt der Zettel zu uns und wir müssen ihn anhand von einem bestimmten Programm bearbeiten und ja, aktualisieren. So, jetzt wäre ein Zettel bearbeitet.
7: Wenn ich denke, dass die meisten behinderten Menschen selbstbestimmt und selbstständig leben wollen, wie beispielsweise ich auch, dann ist das eine sehr vielfältige Problematik und wo man sehr sensibel herangehen muss. Man kann nicht auf einen Schlag alles machen, aber wie beispielsweise LWV Eingliederungshilfe in Reutlingen oder hier in Tübingen mit sehr vielen positiven Beispielen und das sehe ich als Vorbild für viele andere Komplexträger.

Also wir sind in der Montage 3 und also wir produzieren oder wir montieren Gasdruckregler, verschiedene Größen, das sieht man hier. Also ich muss sagen, am Anfang habe ich mir es echt schwieriger vorgestellt, gerade mit den Leuten oder so, weil man es halt immer so denkt, okay, ist das psychisch Kranke. Aber im Nachhinein muss ich sagen, ist echt super. Also meine Mannschaft hier ist echt ein Top-Männer. Es funktioniert super, es hat sich auch alles gut eingespielt und es läuft echt. Also bei uns läuft es, muss ich sagen.

0: Thema Inklusion, das hat bei uns schon Wirklichkeit gefunden, als das Wort noch gar nicht in aller Munde war. Ist es eben selbstverständlich, dass wir bei allen Planungen, ob es um Brücken, Fußwege, Radwege oder ob bei der Planung um Neubaugebiete geht, beziehen wir einfach den Rat der LWV-Eingliederungshilfe ein und dadurch sind viele schöne Dinge auf dem hohen Niveau, wie wir es haben, entstanden.
1: Boccia spielen, das ist so eine Rollisportart, die wird im Behindertenheim als Freizeitsport angeboten. Wir machen allerdings, es gibt zwei Kategorien, wir machen bei den Profis mit. Ich zwar nicht, aber der Herr Kollege hier macht beim Nationalteam mit.
2: Ja, und das freut mich sehr, weil ich beobachte, dass hier mit Fingerspitzengefühl, aber mit einer klaren Zielrichtung dezentrale Einrichtungen geschaffen werden, den behinderten Menschen angeboten werden und denen, die das nicht wollen oder nicht können, trotzdem eine Heimat geboten wird in einer stationären Einrichtung. Das ist die richtige Richtung. Das ist die Richtung, die ich mir wünsche. Und wenn ich es vergleiche mit anderen Komplexeinrichtungen, dann sind sie schon relativ weit. Und ich wünsche mir weiterhin viel Erfolg.

0: Wie ist das in Ihrem Betrieb, in Ihrem Büro? Haben Sie viele Kollegen, die schwerbehindert sind, die nicht hören, nicht sehen, nicht laufen können? Wohl wenige, bis gar keine. Es ist zwar gesetzlich vorgeschrieben, dass Behinderte gleichberechtigt am Arbeitsleben teilnehmen sollen. Der barrierefreie Zugang zu allen Bereichen der Gesellschaft und erst recht zum ersten Arbeitsmarkt steht auch im Koalitionsvertrag. Damit steht er aber eben nur auf dem Papier. H.C. Schulze und Gregor Witt haben behinderte Menschen begleitet. Der eine ist gehörlos, der andere ist sehbehindert. Bei der Jobsuche behinderten sie aber vor allem Bürokraten mit Barrieren in den Köpfen.
1: Uwe Wallasch trainiert die Leistungssportler der DLRG-Gruppe Bonn. Er ist taub, versteht sich trotzdem gut mit allen. Seine Umgebung nimmt er so wahr. Uwe Wallasch gehört seit Anfang an dazu, ist einer der Besten. Das ist ihm wichtig, auch außerhalb der Schwimmhalle. Wirklich behindert fühlt er sich erst, als er nach 20 Jahren arbeitslos wird und Hilfe braucht. Helfen müsste Uwe Wallasch die Arbeitsagentur Bonn. Die ist gesetzlich dazu verpflichtet, damit er trotz Behinderung am Arbeitsleben teilhaben kann. Im Umgang mit Behörden ist er wenig erfahren, deshalb ist seine Mutter immer dabei. Kann sich mit ihm in Gebärdensprache verständigen. Eigentlich muss ein Sachbearbeiter per Gesetz für einen Gebärdendolmetscher sorgen. Das macht er aber nie, verlässt sich immer auf die Mutter. Damit wolle die Arbeitsagentur Geld sparen, erklärt sie gegenüber Frontal 21. Zitat:
2: Im Sinne der Wirtschaftlichkeit und Effizienz soll dann ein Dolmetscher bestellt werden, wenn alle anderen Mittel und Möglichkeiten ausgeschöpft sind.
1: Aber die Mutter sieht sich nicht als Dolmetscherin für die Behörde. Sie will ihrem Sohn helfen, seine Interessen durchzusetzen.
3: Ich brauche eigentlich den Kopf frei, um für ihn zu kämpfen und um ihn zu unterstützen.
4: Sie wollen sagen, Sie sind hier als Mutter, nicht als Dolmetscher.
3: Ja, ich kann nicht beides gleichzeitig machen.
1: Trotz vieler Termine, einen Job kann ihm die Arbeitsagentur nicht vermitteln. Monatelang. Er fühlt sich alleingelassen, kümmert sich selbst. Jetzt lernt er Bäcker. Wie er hofft, ein Beruf mit Zukunft. Den Ausbildungsplatz hat er sich selbst gesucht.
5: Als Bäcker macht mich glücklich und ich habe mehr Spaß mit Kollegen, auch wenn ich mal einen Fehler gemacht habe. Trotzdem bleibe ich Standard glücklich.
1: Schon seit 7 Monaten lernt er hier. Fast alles läuft gut. Manchmal fehlen technische Hilfen, damit er selbstständig arbeiten kann. Er hört zum Beispiel nicht, wenn das Brot fertig ist. Kollegen müssen ihm deshalb helfen. Ein Vibrationsalarm am Arm wäre eine einfache und praktikable Lösung. Doch weder Arbeitsagentur noch Rentenversicherung wollen dafür zahlen, schieben ihre Verantwortung hin und her. Das schreckt Arbeitgeber ab. Behinderte einzustellen, meint sein Chef.
6: Ich kenne einige Unternehmer, die sagen, ich würde das durchaus tun, aber das, was da auf mich zukommt, leiste ich nicht. Kann ich nicht leisten. Diese ganze Bearbeitung, die da erfolgt, kostet ja auch Geld, bindet Personal, bindet Zeit. Das ist schon ein Riesenaufwand, wo ich mir dann überlegen muss, ob ich es tue.
1: Uwe Wallasch will einfach nur arbeiten und muss um Hilfe kämpfen. Warum, fragt Frontal 21. Die Rentenversicherung entschuldigt sich für ihre schleppende Bearbeitung, immerhin. Und die Arbeitsagentur, die bestreitet einfach ihre Zuständigkeit für die Hilfsmittel und erklärt, Zitat:
2: Für die Agentur für Arbeit besteht ein Leistungsverbot zur Teilhabe am Arbeitsleben.
1: Ein Verbot zu helfen? Nachfrage beim Behindertenbeauftragten der Stadt Bonn.
7: Die Agentur für Arbeit und die Rentenversicherung sind sich nicht im Klaren darüber, wer was wie genau macht. Und bei Hilfsmitteln sind sie sehr vorsichtig. Da kommt sehr darauf an, ob der Sachbearbeiter, der das macht, überhaupt versteht, worum es geht, ob der Zugang zu der Materie hat, ob er da schon mal Erfahrungen hatte und so weiter. Und da die Agentur für Arbeit vor allen Dingen regelmäßig ihre Leute wechselt, so alle 2-3 Jahre kommen da andere, geht das immer von vorne los.
1: Schlechte Beratung, Zuständigkeitswirrwarr bei Behörden. Auch solche Benachteiligungen wollen die Vereinten Nationen mit der Behindertenrechtskonvention beenden. Auch die Bundesregierung hat sich dazu verpflichtet. Das war schon 2009. Was hat sich seitdem getan? Zuständig ist die Bundesarbeitsministerin Andrea Nahles. Ein Interview will sie uns nicht geben. Schriftlich lässt sie erklären, die Arbeitgeber würden doch schon mehr Behinderte als früher einstellen. Zitat:
2: Die Zahlen zeigen, dass sich die Beschäftigungssituation der schwerbehinderten Menschen in den vergangenen Jahren stetig verbessert hat.
1: Klingt gut. Tatsächlich sind die Arbeitslosenquoten allgemein und auch bei Schwerbehinderten zurückgegangen, aber die Behinderten bleiben nach wie vor deutlich schlechter gestellt. Der Abstand ihrer Arbeitslosenquote zur allgemeinen ist heute so groß wie nie seit 2005.
8: In diesem Sinne, glaube ich, wird es eine
1: Berlin vor wenigen Tagen. Die Arbeitsministerin Andrea Nahles auf der Jahrestagung des Sozialverbands. Ihr Thema: die Gleichstellung Behinderter.
8: Dieses selbstbestimmte Leben, das ist der Kern dessen und das ist noch ein weiter Weg. Und ich werbe auch dafür, wir kommen Schritt für Schritt voran.
1: Aber nicht dort, wo es am wichtigsten ist, auf dem Arbeitsmarkt.
9: 20 ZDF, eine Frage haben wir. Darf ich mal kurz stellen? Zur Arbeitslosigkeit von Behinderten.
1: Die Ministerin bleibt eine Antwort schuldig. Verena Bentele ist die Behindertenbeauftragte der Bundesregierung. Sie ist selbst blind und fordert die Regierung auf, Behinderten den Zugang zum Arbeitsmarkt zu erleichtern.
10: Dem Gedanken der Behindertenrechtskonvention entspricht, dass alle Menschen ein Recht auf Teilhabe in der Mitte der Gesellschaft haben und auch die entsprechenden Unterstützungsleistungen erhalten, um dieses Recht auf Teilhabe leben zu können. Und ich bin schon der Überzeugung, dass wir in Deutschland noch mehr tun müssen, um Menschen mit Behinderungen Arbeit zu vermitteln.
1: In Deutschland gibt es 2,6 Millionen Menschen im arbeitsfähigen Alter, die durch Unfall oder Krankheit plötzlich zu Schwerbehinderten wurden. Einer von ihnen ist Michael Petter. Seit 30 Jahren baut der Polier Gartenanlagen und Sportplätze. 2010 wurde er plötzlich krank. Seine Netzhaut begann sich abzulösen, vor allem rechts. Nach 9 Augenoperationen sieht der Polier seine Umgebung so.
11: Ich bin eingeschränkt, dass ich nicht Auto fahren darf und sowas. Aber auf der Baustelle bin ich nur in der Beziehung eingeschränkt, dass ich mich ein bisschen mehr anstrengen muss. Von wegen Sehen und sowas. Also alles andere kann ich.
1: Was er braucht, ist ganz simpel. Eine Lesehilfe. Und ein Handy, das er trotz Sehschwäche bedienen kann. Außerdem einen Fahrtkostenzuschuss, weil er nicht mehr Auto fahren darf. Dafür zuständig ist die Rentenversicherung. Die hat ihn untersuchen lassen und weigert sich jetzt zu zahlen. Sie schreibt ihm,
2: dass ihre bisherige Tätigkeit aufgrund der insgesamt vorliegenden Gesundheitsstörungen nicht mehr geeignet ist.
1: Dabei geht es nicht in erster Linie um seine Sehschwäche, auch um Bluthochdruck und Herzprobleme. Deswegen könne er diese schwere Arbeit nicht mehr machen, so die Rentenversicherung. Unsinn, meint Michael Petter. Und sein Chef beschäftigt ihn trotz all seiner Leiden weiter. Kein Problem, meint auch sein Hausarzt. Er weiß seinen Patienten mit Medikamenten bestens eingestellt.
12: Ich kann nicht nachvollziehen, warum die Rentenversicherung sagt, er sei nicht arbeitsfähig. Zumal der Herr Petter das ja Tag für Tag beweist am Arbeitsplatz. Er ist zufrieden, sein Chef ist zufrieden. Die Erklärung des Rentenversicherungsträgers, er sei nicht belastbar, ist nicht nachvollziehbar.
1: Würde Michael Petter sich an die Rentenversicherung halten und seinen Arbeitsplatz aufgeben, brächte das erhebliche Nachteile.
11: Ich käme in Schwierigkeiten. Ich müsste Sozialhilfe irgendwie beantragen oder soziale Hilfeleistung haben, weil meine Tochter studiert noch und meine Frau arbeitet nicht. Wir hängen ja an unserem Gehalt, ne? An meinem Gehalt.
1: Staatliche Almosen statt selbstständiger Arbeit. Nachfrage bei der Deutschen Rentenversicherung. Keine Antwort. Das Verfahren laufe noch. Die Vereinten Nationen haben die Situation der Behinderten in Deutschland bewertet. Im April dieses Jahres hat sie ihren aktuellen Staatenbericht vorgelegt. Die UN ist besorgt über die Segregation, also Ausgrenzung auf dem Arbeitsmarkt, finanzielle Fehlanreize und segregierte, also abgetrennte Werkstätten für behinderte Menschen. Ähnlich sieht das Sigrid Arnade. Sie hat im Auftrag deutscher Behinderten- und Sozialverbände gegenüber der UN-Behindertenkommission auf solche Ausgrenzungen hingewiesen.
13: Also es macht die Menschen kaputt, es ist nicht für den Arbeitsmarkt sinnvoll und es kostet auch noch mehr Geld. Das System ist in sich an ganz vielen Stellen einfach nur krank.
1: Michael Petter hofft nun, dass ein Gerichtsurteil die Rentenversicherung zwingt, ihm Hilfen für seine Arbeit zu geben, statt ihn rauszudrängen. Und Uwe Wallasch hofft, dass er bald seinen Vibrationsalarm bekommt, damit er die Backzeiten endlich selbstständig überwachen kann.
0: Eigentlich wollte Andrea Nahles bereits im Herbst Verbesserungen auf den Weg bringen. Gerne würden wir Ihnen genauer sagen, welche. Aber die Vorlage des neuen Gesetzes wurde verschoben. Im Internet beschreibt das Ministerium schon mal die Zielsetzung. Unter Punkt 8 steht: Die Neuorganisation der Ausgestaltung der Teilhabe zugunsten der Menschen mit Behinderung wird so geregelt, dass daraus keine neue Ausgabendynamik entsteht. Im Klartext: Es darf nichts kosten.

Liebe dir winkt, folge ihr, sind ihre Wege auch schwer und steil. Und wenn ihre Flügel dich umhüllen, gib dich ihr hin. Auch wenn das unterm Gefieder versteckte Schwert dich verwunden kann. Und wenn sie zu dir spricht, glaube an sie. Auch wenn ihre Stimme deine Träume zerschmettern kann, wie der Nordwind den Garten verwüstet. Denn so wie die Liebe dich krönt, kreuzigt sie dich. So wie sie dich wachsen lässt, beschneidet sie dich. Aber wenn du in deiner Angst nur die Ruhe und die Lust der Liebe suchst, dann ist es besser für dich, deine Nacktheit zu bedecken und vom Dreschboden der Liebe zu gehen. In die Welt ohne Jahreszeiten, wo du lachen wirst, aber nicht dein ganzes Lachen. Und weinen, aber nicht all deine Tränen. Liebe gibt nichts als sich selbst und nimmt nichts als von sich selbst. Liebe besitzt nicht, noch lässt sie sich besitzen, denn die Liebe genügt der Liebe. Den Schmerz allzu vieler Zärtlichkeiten zu kennen, vom eigenen Verstehen der Liebe verwundet zu sein und willig und freudig zu bluten. Bei der Morgenröte mit beflügeltem Herzen zu erwachen.

0: Besonders in den Kernfächern wie Mathematik, Deutsch oder beim Sprachunterricht soll sie greifen, die Inklusion. An entsprechenden Schulen werden dann 2 Lehrer pro Klasse eingesetzt, so wie an der Graf-von-Arco-Schule in Nauen. Eine Lehrerin geht den Stoff durch, die Inklusionslehrerin kümmert sich zeitgleich speziell um einzelne Kinder mit Lernstörungen oder Behinderung. Ein Modell, das eigentlich an jede Schule gehört und Sonder- und Förderschulen komplett ersetzen soll, meint das Deutsche Institut für Menschenrechte und zieht eine durchwachsene Bilanz.
1: Davon sind wir weit entfernt. Im Bundesdurchschnitt haben wir in 8 Jahren, also bis zum Schuljahr 2016, erreicht, dass 0,6 Prozentpunkte weniger Kinder in der Sonder- und Förderschule sind. Das ist nur eine minimale Reduktion. Damit sind wir nicht zufrieden.
0: Hinzu kommt ein weiteres Problem. Auch an Inklusionsschulen fehlen tendenziell Lehrer. Fallen mehrere aus, kann das Konzept nicht mehr umgesetzt werden.
2: Sobald Lehrer erkranken, damit steht und fällt alles, müssen wir dann auch, um den Unterricht abzudecken, diesen gemeinsamen Unterricht auflösen.
0: Dass die Personalausstattung bald verbessert wird, ist nicht zu erwarten. Der Lehrermangel ist deutschlandweit ein generelles Problem.
3: Wir haben ihn gerade schon gesehen. Valentin Eichele vom Deutschen Institut für Menschenrechte ist uns jetzt zugeschaltet. Willkommen.
4: Ja, guten Tag.
3: Seit 10 Jahren gilt die UN-Behindertenrechtskonvention in Deutschland. Bevor wir über Ergebnisse Ihres Berichts sprechen, können Sie uns noch mal die wichtigsten Punkte und Ziele dieser Konvention nennen?
4: Die UN-Behindertenrechtskonvention in Ansehung der Menschenwürde zielt darauf, dass Menschen mit Behinderung gleichberechtigte Teilhabe und gleichberechtigt mit anderen ihre Menschenrechte genießen können. Und da spielen diese Grundsätze, die Sie im Einspieler auch genannt haben, wie Selbstbestimmung, Autonomie, natürlich auch eine sehr große Rolle.
3: Wer gilt nach dieser UN-Konvention als Mensch mit Behinderung?
4: Menschen mit Behinderung sind diejenigen, die aufgrund einer längerfristigen Beeinträchtigung, aufgrund einer Umgebung, die ihnen ungünstig ist, behindert werden. Der Schwerpunkt liegt also für die Sichtweise aus der Konventionssicht auf dem Behindertwerden, auf den externen Faktoren, beispielsweise der fehlende Aufzug, die mangelnde Unterstützung, die schwere Sprache, die nicht zugänglich ist, oder eben auch einfach Arbeitsabläufe, die hinderlich sind. Ja, all das kann eben dazu führen, dass Menschen aufgrund einer Beeinträchtigung dann behindert werden.
3: In Ihrem Bericht, den Sie heute veröffentlicht haben, da ziehen Sie Bilanz über die letzten 10 Jahre. Fangen wir mal mit dem Positiven an. Was ist nach Ihrer Meinung nach gut umgesetzt worden?
4: Wir haben erreicht, dass zu verstehen, dass das Thema Behinderung jeden Menschen

0: vorstellen, dass wir einfach einen Mangel an barrierefreiem Wohnraum haben in der Fläche, und zwar bundesweit. Für die Mobilität gilt es dahingehend, dass eben der öffentliche Nahverkehr beispielsweise immer viele noch Brüche hat und Schwierigkeiten hat und das Thema Barrierefreiheit eben nicht dazu geführt hat, dass wir da an der Ende der Fahnenstange angekommen sind. Im Bereich Bildung haben wir es beispielsweise nicht geschafft, das Modell des gemeinsamen Unterrichts in der Regelschule, also des Unterrichts von behinderten und nicht behinderten Kindern, als Erfolgsmodell zu etablieren und damit auch die Zustimmung für dieses Thema weiter in der Gesellschaft zu etablieren. Und auch im Bereich Arbeit haben wir es nicht geschafft, eben die Zahl der arbeitslosen Menschen mit Behinderung auf das Niveau zu reduzieren, in dem auch nicht behinderte Menschen von Arbeitslosigkeit betroffen sind.
1: Woran liegt das? Ist das eine Frage der Politik oder eine Aufgabe der Gesellschaft?
0: Es ist natürlich aus der Sicht der UN-Behindertenrechtskonvention eine Verantwortung der Politik, sogar eine echte Verpflichtung, hier Abhilfe zu schaffen, die Barrieren abzubauen, um die Benachteiligung von Menschen in diesen wesentlichen Lebensbereichen weiter zu reduzieren. Und das ist eine große Aufgabe, die einen Willen voraussetzt.
1: Fehlt dieser Wille Ihrer Meinung nach?
0: Der ist in den letzten Jahren natürlich immer wieder gut erkennbar geworden. Beispielsweise haben wir auf Bundesebene und auf der Landesebene ja Aktionspläne. Die sind Ausdruck einer politischen Prioritätensetzung und ein geeignetes Instrument beispielsweise, um Mitwirkung von Menschen mit Behinderung an politischen Prozessen zu organisieren. Und das ist Ausdruck natürlich eines Willens, der da war. Gleichzeitig, wenn wir weiter vorankommen wollen, wenn wir diese Benachteiligung in den Bereichen Wohnen, Mobilität, Bildung und Arbeit reduzieren und überwinden möchten, dann geht es nicht ohne den politischen Willen.
1: Vielen Dank. Das war Valentin Eichele vom Deutschen Institut für Menschenrechte.

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0: Das passiert selten. Seit Wochen recherchiert Report Mainz zu einem erbitterten Streit zwischen dem Bundessozialgericht und dem Ministerium für Arbeit und Soziales. Diesem steht die Sozialdemokratin Andrea Nahles vor. Gegenstand des Streits sind rund 80 Euro im Monat. Haben volljährige Menschen mit Behinderung Anrecht auf dieses Geld, auch wenn sie noch zu Hause bei ihren Angehörigen leben? Das oberste Sozialgericht sagt eindeutig ja und wurde dafür vom Ministerium gerügt. Nein, die Summe stehe den Menschen mit Behinderung nicht zu. Immer wieder haben wir im Nahles-Ministerium nachgehakt. Die Antwort uns und auch anderen Medien gegenüber war stets dieselbe. Das Ministerium bleibt bei seiner Haltung. Erst als wir heute Morgen eine Pressemeldung mit unseren Recherchen veröffentlicht haben, kommt plötzlich Bewegung in die Sache. Erik Behres und Ulrich Neumann schildern den Konflikt.
1: Ein Werbevideo des Bundessozialministeriums. Mit Comicfiguren verspricht das Ministerium Menschen mit Behinderung mehr Teilhabe an der Gesellschaft. Die Botschaft, alles ist ganz einfach.
2: Behinderung ist nicht heilbar, aber Behindern ist heilbar. Man muss es einfach nur machen.
1: Einfach nur machen, klingt gut. Doch diese Botschaft aus dem Bundessozialministerium klingt für Sie beide wie Hohn. Margot Strack und ihr schwerbehinderter Sohn Max. Rund um die Uhr muss sie für ihn da sein, Tag für Tag. Und das schon seit 24 Jahren, seit seiner Geburt.
3: Er wird gepflegt, er wird gewickelt, geduscht. Also es ist im Prinzip, der ganze Tag ist auf Max ausgerichtet. Ich habe damals, wie wir wussten, er ist behindert, habe ich auch meinen Beruf aufgegeben und habe eben mich ganz um Max gekümmert, für ihn aufgeopfert. Und ist bis heute einfach so geblieben.
1: Margot Strack ist existenziell darauf angewiesen, dass Max finanziell zum gemeinsamen Haushalt beiträgt. Vom Staat bekommt Max deshalb eine sogenannte Grundsicherung. Sie soll sein Existenzminimum sichern. Das sind rund 300 Euro im Monat. Aber eigentlich müsste er 80 Euro mehr bekommen, für die beiden eine enorme Summe. Doch die wird ihnen vom Bundessozialministerium Monat für Monat vorenthalten.
3: Sie sagen immer, es soll alles leichter werden, es soll alles einfacher werden, aber im Prinzip machen sie es uns noch schwerer.
1: Wie kann das sein? Rückblick 2011. Der Bundestag beschließt eine Reform der staatlichen Unterstützung, damit auch eine Änderung des Existenzminimums für Menschen mit Behinderung. Ergebnis: Wer zu Hause bei Angehörigen wohnt, wird niedriger eingestuft, bekommt deutlich weniger Geld, 20% weniger. Warum? Die Hauptlast für den gemeinsamen Haushalt würden sowieso die Angehörigen tragen. Doch wie lebensnah ist das? Wir sind bei Familie Rosenberger. Tochter Annika ist 31 Jahre alt. Von Geburt an ist auch sie schwer behindert. Seitdem konnte immer nur einer der beiden Eltern arbeiten. Ihr letzter gemeinsamer Urlaub vor 20 Jahren.
4: Gibt's was zum Trinken? Unsere Tochter wird im Endeffekt dafür bestraft. Sie wird dauersanktioniert mit 20% weniger Leistung aufgrund ihrer Behinderung. Also im Endeffekt ist menschenverachtend.
1: Familie Rosenberger hat seit 2011 tausende Euro verloren. So geht es vielen anderen auch. Die Sozialrechtlerin Professor Anne Lenze begutachtet regelmäßig die Sozialgesetzgebung. Für die angesehene Juristin ist die seit 4 Jahren gültige Kürzung ein verfassungswidriger Zustand.
5: Ich sehe in dieser gesetzlichen Regelung eine ganz klare Diskriminierung von volljährigen Behinderten, von denen immer angenommen wird, dass sie in keiner Weise zur Haushaltsführung beitragen können. Und die gesetzliche Regelung versetzt sie auch genau in dieser Situation, dass sie das nicht können, weil sie haben das Geld ja nicht zur Verfügung.
1: So entscheidet auch das Bundessozialgericht in Kassel. Im Sommer 2014 fällen die Richter hier ein Grundsatzurteil. Die bisherige Kürzung verstößt gegen den Gleichheitsgrundsatz. Menschen mit Behinderung, die bei ihren Angehörigen leben, steht das volle Existenzminimum zu. Schätzungsweise 40.000 Familien würden davon profitieren. Das Bundessozialministerium ist jetzt in der Pflicht. Ministerin Andrea Nahles müsste das Urteil umsetzen. Doch 8 Monate lang passiert nichts. Zu einem Interview mit Report Mainz ist sie nicht bereit. Ihr Haus erklärt schriftlich, dass das BMAS, also das Ministerium, die Auffassung des 8. Senats des Bundessozialgerichts nicht teilt. Denn die Kosten des Haushalts würden nun mal überwiegend von Eltern wie Margot Strack getragen.
3: Wenn es bei unseren Kindern um 80 Euro geht, die für ihr Leben oder ihren Lebensunterhalt auch sehr, sehr wichtig wären, da wird dran geknausert. Ich empfinde das als ganz, ganz böse, weil er kann sich selber nicht wehren.
1: Hinter den Kulissen, so erfahren wir, fährt das Ministerium eine harte und rigorose Linie. Vor wenigen Wochen eine interne Besprechung mit den Bundesländern. Die werden angewiesen, das Urteil zugunsten von Menschen mit Behinderungen nicht umzusetzen. Dabei hatten Länder wie Hamburg dafür schon längst alles in die Wege geleitet. Doch sie werden zurückgepfiffen. Dabei fordern auch prominente SPD-Politiker die Umsetzung des Urteils. Gegenüber Report Mainz äußert sich die frühere Bundesgesundheitsministerin Ulla Schmidt, heute Vorsitzende der Lebenshilfe.
6: Was ich erwarte, ist, dass das so zügig wie möglich geht und dass das nicht auf die lange Bank geschoben wird, erst in ein oder zwei Jahren, sondern dass wir da von Seiten des Parlaments auch Druck machen.
1: Wie hieß es doch in der Werbebotschaft des Ministeriums?
2: Man muss es einfach nur machen.
0: Ja, man muss es einfach nur machen. Vielleicht hat man sich im Ministerium, wenn auch spät, den eigenen Werbespruch doch zu Herzen genommen. Im Laufe des Vormittags erreichte uns folgende Mail. Wörtlich heißt es jetzt, die Betroffenen werden finanziell so gestellt, wie es das Bundessozialgericht in seinen Urteilen entschieden hat. Das ist ja mal wirklich eine gute Nachricht für ca. 40.000 Familien.

0: Sehr geehrter Herr Präsident, sehr geehrte Damen und Herren, eins ist klar, wir sind natürlich als Gesellschaft, als Bundesrepublik Deutschland meilenweit davon entfernt, hier eine inklusive Gesellschaft, einen inklusiven Arbeitsmarkt zu haben. Und bei genauerer Betrachtung müssen wir feststellen, dass in vielen Bereichen genau das Gegenteil der Fall ist. Ja? Wir haben eine steigende Zahl von Menschen mit Behinderungen in Werkstätten für Menschen mit Behinderungen. Das betrifft vor allen Dingen Menschen mit psychischen Beeinträchtigungen. Da sollten wir für alle, die das nicht so genau wissen, auch nochmal deutlich sagen, das sind Menschen, die in der Regel in Vollzeit arbeiten in diesen Einrichtungen und am Ende des Monats sage und schreibe durchschnittlich mit 180 Euro im Monat nach Hause gehen. So, was soll daran bitte inklusiv sein? Wir haben es zu tun mit Jobcentern. Und das hat der jüngste Revisionsbericht der Bundesagentur für Arbeit auch nochmal wirklich eindrücklich deutlich gemacht, zu tun mit Jobcentern, die völlig überfordert sind, und zwar in verschiedener Hinsicht mit der Vermittlung und Unterstützung von Menschen mit Behinderung auf dem Weg in den ersten Arbeitsmarkt. Also auch da ist eine riesige Baustelle, an der wir arbeiten müssen. Wir haben eine Situation, wo wir trotz einer zeitlichen Spanne, die schon eine Weile dauert, ja, wirtschaftlichen Aufschwungs in diesem Land, von denen Menschen mit Behinderungen aber kaum profitieren. Wir haben es zu tun mit einer Situation, wo Menschen mit Behinderungen, die einmal arbeitslos werden, ganz, ganz große Probleme haben, den Weg in den Arbeitsmarkt wieder zu finden. Und wir haben es zu tun mit einer Situation, wo ungefähr 25% der Unternehmen, die eigentlich beschäftigungspflichtig wären, ungefähr 37.000 an der Zahl, nicht eine einzige Person beschäftigen mit Behinderungen. So, und da können wir, glaube ich, nicht davon sprechen, dass wir hier einen inklusiven Arbeitsmarkt vor uns haben. Wir sehen, dass wir ganz viele Baustellen haben, an denen wir zu arbeiten haben. Ein Punkt ist zum Beispiel die Ausgleichsabgabe, die offensichtlich überhaupt keinen Anreiz dazu schafft, Menschen mit Behinderungen zu beschäftigen. Selbst Wolfgang Schäuble vor einigen Jahren hat gefordert, die Ausgleichsabgabe zu verdoppeln. Das werde ich nie vergessen. Leider ist das in der Großen Koalition ohne Reaktion verhallt, dieser wirklich gute Vorschlag. Und über den müssten wir eigentlich noch mal diskutieren, weil das wäre ein effektives Mittel, um hier wirklich etwas zu verbessern. Und gleichzeitig würde ich auch gar nicht verhehlen oder damit hinterm Berg halten, dass es auch für Arbeitgeber Schwierigkeiten gibt, Menschen mit Behinderungen zu beschäftigen. Ja, wenn man das versucht, dann wird man häufig von Pontius nach Pilatus geschickt. Ja, es ist häufig so, dass man nicht mal weiß, wer verantwortlich ist, dafür Zuschüsse zu finanzieren. Ja, es ist also eine einzige Zumutung, auch auf der Arbeitgeberseite. Das ist sicherlich so. Und ich empfehle allen, die das Buch noch nicht gelesen haben, eine Reportage von Martin Freude, der mittlerweile leider verstorben ist, der selber dazu gesagt hat, ich berichte hier vom Kampf gegen Behördenschläfrigkeit und Arroganz. Da ist ganz viel dran, das ist eine unterhaltsame Lektüre und alle, die wissen wollen, wo die Probleme auch auf Arbeitgeberseite liegen, die sollten das lesen. Aber weiß Gott, ja, den Vorschlag zu unterbreiten, hier den Arbeitgebern einen Bonus zu bezahlen, das wird natürlich in der Substanz an den Problemen, die wir vor uns haben, ganz sicher nichts verändern. Wir brauchen ein System, das einfach ist, das verständlich ist und das unterstützt, ja, auf Arbeitgeberseite tatsächlich weiterhilft. Wir brauchen deutlich weniger Bürokratie und wir brauchen klare Zuständigkeiten. Wir brauchen einen Eingliederungszuschuss, der verlässlich ist, ja, und wir brauchen einen starken Rechtsanspruch darauf, dass die Mehrkosten tatsächlich auf Arbeitgeberseite auch erstattet werden. Ja? Und das Bild, ein letzter Satz, das Sie hier aber mit dem Bonus vermitteln, ist, dass wir es hier mit einer bemitleidenswerten Personengruppe zu tun hätten und wir den Arbeitgebern irgendwie dann noch ein Bonbonchen drauflegen müssten, damit die irgendwie mit der Zumutung, Menschen mit Behinderungen zu beschäftigen, klarkommen können. Das ist auf jeden Fall der falsche Weg. Es gibt sehr viele andere Punkte, an denen wir ansetzen können und müssen. Herzlichen Dank.
1: Als nächster Redner, rechtliche Kollegen, Uwe Stummer, CDU-CSU-Fraktion, das Wort.

0: Also es hat ja im Prinzip angefangen mit meiner Mutter. Also die hat sich einen Hut machen lassen in Luxemburg. Und die kam mal nach Hause und hat gesagt, Charlotte, ich habe da einen Beruf gefunden. Also es ist was Handwerkliches einfach. Also man macht halt immer was anderes. Also es gibt so viele verschiedene Sachen, mit denen man arbeiten kann. So viele verschiedene Techniken. Und es ist irgendwie so plastisch. Es gibt nichts anderes als Hüte.
1: Der Beruf der Modistin war für Charlotte Müller eine glückliche Wahl. Die 27-Jährige entwirft und fertigt in Luxemburg Damenhüte mit Liebe und handwerklichem Geschick. Seit 2013 hat sie ihren Meistertitel in der Tasche. Ihre Ausbildung machte sie in Essen. Noch heute hat sie ein ausgezeichnetes Verhältnis zu ihrer Ausbilderin Ulrike Strelo.
2: Hallo.
3: Wollen wir direkt
0: durchgehen? Ja, gerne.
3: So.
0: Ja, ich habe hier ein bisschen was mitgebracht zum Zeigen.
3: Ja. Der ist echt schön.
4: Ja, und das ist ein normaler Rundkopf und dann haben Sie die Spitze hier so runtergezogen?
0: Oder? Ja, genau. Also der war schon so ein bisschen spitzer nach oben. Also es war kein klassischer Rundkopf.
4: Sie hat sich vorgestellt, es stand für mich relativ schnell fest, dass das gut passt. Und dann, ja, Charlotte ist einfach auch wirklich ein Ausnahmetalent, was so das Handwerkliche betrifft.
1: Als Baby hatte Charlotte Müller eine Hirnhautentzündung. Diese blieb lang unerkannt. Die Folge, ihr linkes Ohr wurde taub, ihr rechtes geschädigt. Heute kann sie sich dank logopädischem Training und Hörgerät sehr gut verständigen. Dabei ist Blickkontakt für sie äußerst wichtig.
4: Wenn man mal ganz ehrlich ist.
0: Es ist für mich eigentlich so selbstverständlich. Also ich mache da eigentlich so kein Thema draus. Ich habe es Frau Strehle auch nicht so am ersten Tag gesagt, aber ich habe dann halt irgendwann schon gesagt, wenn ich so 2-3 Mal nachfrage, dann sage ich schon, dass ich ein Hörgerät habe, weil das Gegenüber dann vielleicht glaubt, spreche ich undeutlich oder so, aber es liegt dann halt einfach an mir.
4: Was mir sehr gut gefallen hat, ist, dass sie einfach ganz offen damit umgegangen ist. Da wurde dann halt auch besprochen, worauf man achten muss. Zum Beispiel, dass man sich anschaut beim Sprechen.
0: Genau.
4: Also, dass sie nicht der ganze Tisch vollgebaut ist oder ich rede so vor mich hin oder so. Das ist halt was, woran man sich gewöhnen muss. Oder ich kann jetzt nicht, wenn ich in der Werkstatt bin, hin ins Lager brüllen. Das kommt dann halt auch nicht an. So.
0: Ja, oder wenn man mit der Nähmaschine näht zum Beispiel. Also wenn ich jetzt selber mit der Nähmaschine nähe und jemand spricht mit mir, dann höre ich das auch nicht zum Beispiel. Ich denke schon, dass das Gegenüber sich so ein bisschen so daran gewöhnen muss, halt, also mich dann anzugucken.
1: Schon zu Schulzeiten forderte Charlotte Müller Gleichbehandlung. Deswegen wollte sie unbedingt auf eine Regelschule. Ihre Eltern unterstützten sie dabei.
0: Weil man wurde halt zum Beispiel auch mal mit dem Bus abgeholt. Also man fährt schon nicht mit dem normalen öffentlichen Bus, mit dem alle anderen Kinder auch fahren. Ja, damit fängt eigentlich schon an. Man wird so abgeschirmt, so von den anderen. Also man ist allein da schon so ein bisschen speziell. Und dadurch verliert man halt auch den Kontakt zu den anderen. Und das hat mich halt schon gestört. Also damit war ich nicht zufrieden. Und ich bin dann halt auf eigenem Wunsch im Prinzip auf eine normale Realschule gewechselt. Also ich glaube jetzt zum Beispiel, wenn ich auf der Gehörlosenschule geblieben wäre, dann hätte ich zum Beispiel nicht auf einem Regelgymnasium Abitur gemacht. Und ich glaube, dann wäre ich auch nicht auf den Beruf Hutmacherin gekommen, also Modistin. Und wäre auch, glaube ich, nicht von zu Hause weggegangen. Also einfach, weil man ganz anders behandelt wird. Also einfach, weil ich mich selbst dann, glaube ich, auch anders gesehen hätte.
4: Was manchmal ein bisschen schwierig war mit den Kunden, glaube ich, irgendwie mit Telefonnummern aufschreiben, genau. Oder so. Ja. Sowas kam mal irgendwie nicht so aus.
0: Aber ich habe es halt auch irgendwann so gemacht, dass wenn ich die Kunden nicht verstanden habe, dass ich die dann selbst die Telefonnummer aufschreiben lassen habe. Einfach,
4: ja.
0: Oder Name, je nachdem, wenn der kompliziert ist und so. Das macht jetzt in Luxemburg eigentlich auch.
4: Das war auch echt schön.

0: Mitternacht in Bruggen, einer Kleinstadt an der niederländischen Grenze. Seit 35 Jahren betreibt hier Bäckermeister Erich Lehnen seine Bäckerei. Einer seiner Gesellen ist Oliver Böken. Der 25-Jährige schloss seine Gesellenprüfung als Jahrgangsbester ab. Seitdem backt er hier Brötchen, Brot und Kuchen. Die nächtlichen Arbeitszeiten stören ihn nicht.
1: Also wenn man sich einmal dran gewöhnt hat, ist dann so eine coole Sache. Jeder findet so seinen eigenen Weg und ich mache das immer so, ich schlafe mittags nach der Arbeit noch ein bisschen und dann lege ich mich abends um 10:30, 11 noch mal hin und schlafe dann bis kurz vor der Arbeit. Mittlerweile ist das wirklich schön, also macht richtig Spaß. Man muss ein gutes Team sein, ansonsten kann man bei den Arbeitszeiten, wenn man die ganze Zeit aufeinander hängt, kann man da nicht gut Hand in Hand arbeiten.
0: Als 13-Jähriger verlor Oliver Böken bei einem Unfall 4 Finger. Dennoch wollte er einen handwerklichen Beruf ergreifen. Erich Lehnen ermöglichte ihm seinen Berufswunsch. Unterstützung erfuhren beide von der Handwerkskammer. So half sie bei formalen Fragen zur Ausbildung.
2: Er hat seine Arbeit so gemacht wie andere auch. Natürlich teilweise nur mit einer Hand. Das hat dann eben vielleicht das eine oder andere was länger gedauert. Er hat die Chance, die er bekommen hat, einfach genutzt. Ohne Wenn und Aber. Nicht als Behinderter oder so, sondern als normaler Auszubildender. Wie die anderen auch. Und an Wettbewerben teilgenommen, wo er sich immer hervorgehoben hat gegenüber anderen. Ja, es war sein Wille, er will das und er macht das und ich schaffe das und fertig. So hat er das auch natürlich dann auch zum Jahresbesten gemacht.
1: Also ich selbst komme mir nicht anders vor. Nein. Also ich mache alles wie andere auch. Ich bin halt nur vom Gesetz halt schwerbehindert. Also das ist so mein eigenes Empfinden. Die einzigsten Probleme, die ich wirklich habe, die ich jetzt auch nach der langen Zeit noch keinen Weg gefunden habe, ich habe ja mal überall einen eigenen Weg gesucht, meistens, ist, wenn ich jetzt Gittertorten backe und die hole ich aus dem Ofen, die sind in einer runden Form, da ist eine kleine Kante und normalerweise lupft man die mit beiden Händen raus. Das kriege ich einfach nicht hin, da muss ich dann halt immer Kollegen zur Hilfe holen, aber die machen das alle auch gerne. Und warum soll ich mir da jetzt jeden Tag dann Gedanken drüber machen, dass ich irgendwie anders bin wie andere? Ich mache dann einfach mein Ding. So, ich versuche einfach das Beste daraus zu machen. Und warum soll ich irgendwie jetzt auf Mitleidsnummer machen? Oder? Ich meine, das war noch nie meine Art. Und also erst seit ich hier bin, bin ich wirklich sehr selbstbewusst geworden. Also ich war vorher ziemlich schüchtern. Also kann man nicht glauben. Also auch die jetzt hier hinten noch mit mir zusammenarbeiten, die sagen halt immer gerne so. Wenn man bedenkt, wie Olli früher mal war.
3: 3 Bleche bitte, ja? 3, ja.
0: Frühmorgens. Die Bäckerei öffnet. Als letzte Aufgabe fährt Oliver Böken Brot und Brötchen aus. Dann ist Feierabend.

0: sowas liebe ich ja so jetzt, wie die Sonne jetzt steht, ne?
1: Ortswechsel Köln. In der Domstadt liegt eine der bekanntesten Kölsch-Brauereien, das Kölner Hofbräu Früh. Neben der Brauerei betreibt Früh auch Brauhäuser, wie das Früh am Dom in der Kölner Innenstadt. Hier in der Personalabteilung arbeitet seit Juli 2014 Konstantin Pieper als Bürokaufmann.
2: Pieper? Auf, Miss. Das ist dann einfach nur, dass dann die Absage bitte am Anfang geschrieben werden soll. Alles klar. Vielen Dank, Frau Mess. Dieses Bild, was in den Medien gerne verbreitet wird, das ist ja immer so ein klischeehaftes Bild. In meinem Fall, was zum Beispiel, das mir sehr oft empfohlen wurde, im IT-Bereich zu arbeiten, in einem bestimmten Bereich, wo es zu überhaupt keiner menschlichen Kommunikation kommt, mit der Begründung, meinesgleichen hätten Probleme damit und würden mit der normalen menschlichen Kommunikation überfordert sein.
1: In seiner Jugend wurde bei dem 26-Jährigen Asperger-Autismus diagnostiziert. Ja. Menschen mit Asperger können Gestik, Mimik und Tonfall anderer Menschen nicht intuitiv richtig deuten. Das kann zu Konflikten führen, auch auf der Arbeit.
3: Es gab natürlich gewisse Anlaufschwierigkeiten. Ja. Also Herr Pieper hat schon am Anfang ein Stück weit polarisiert mit seiner Art. Und da haben wir dann immer wieder ein Stück weit nachgearbeitet, nachgeschliffen und letztlich hat es wunderbar funktioniert.
2: Ich habe lange Zeit sehr laut gesprochen und hatte Probleme damit, das so zu erkennen, weil die Leute haben immer zu mir gesagt, ich will es ja angeblich anschreien, wenn sich das für mich immer ganz normal angehört hat.
3: Also wenn sie im Auszubildenden erklären, er soll jemandem in die Augen schauen, wenn er mit jemandem spricht, dann mussten sie bei Herrn Pieper schon die Augen irgendwo auf einen gewissen Punkt lenken dann. Und, da haben wir teilweise wirklich abenteuerliche Methoden angewandt, um ein bisschen hin und her gesprungen, damit er dann wieder einen Punkt hat, auf den er sich dann in dem Moment fixieren musste. Und das funktioniert mittlerweile sehr gut. Und das sind alles Dinge, die von uns auch eine gewisse Kreativität erfordern.
2: Wenn ich das mit dem Blickkontakt vielleicht nochmal ergänzen darf, da hatte ich auch in meinem Leben immer dran gearbeitet. Mal mit mehr, mal mit weniger Erfolg. Und das hat teilweise dazu geführt, dass ich die Leute wirklich so fixiert habe, so angestarrt habe, dass mich dann Leute sogar gefragt hatten, ob ich denn blind wäre, weil ich immer in eine Richtung gucken würde. Das heißt, das ist auch immer schwierig, da so eine gewisse Balance zu finden.
4: Ich habe das zum Beispiel als Arbeitsbescheinigung gemacht. Wir bestätigen, dass er sowieso im Unternehmen beschäftigt ist.
3: Immer wieder hat er uns die Situation von sich aus klar machen können, ja, dass wir auch darauf reagieren konnten. Wir haben jetzt jemanden, der wunderbar in die Abteilung reinpasst, der genauso wie jemand anderes auch seinen Job macht. Letztlich ist Herr Pieper hier eine Erfolgsgeschichte.
1: Eine weitere Erfolgsgeschichte sind die Beiköche. Trotz Lernbehinderung schlossen sie hier ihre Ausbildung ab. Seitdem arbeiten sie für das Traditionsunternehmen.
5: Ich bin Dimitri Karampedas. Ich bin seit 7 Jahren hier. Es hat mit Praktikum alles angefangen, 3 Jahre Ausbildung. Und jetzt bin ich im 3. Jahr schon dabei. Ich wollte halt diesen Beruf lernen. Und weil ich halt so mit der deutschen Rechtschreibung halt ein bisschen Schwäche hatte, war damals der Küchenchef, der Herr Jede, meinte, mach erstmal die Beikochausbildung. Ist im Prinzip das Gleiche. Und danach kannst du dich ja auch noch hochsteigern. Nicht so voll. Das sieht dann wieder aus wie eine Tube Zahnpasta.
2: Inklusion wird ja häufig hauptsächlich als eine Problemstellung gesehen, was ja auch in Teilen eine ist. Das kann ich ja auch an meinem eigenen Beispiel bestätigen. Auf der anderen Seite ist es aber auch eine gewisse Chance. Also diese Asperger-Autisten, die kommen ja in die IT-Firmen nicht immer unbedingt nur deswegen, weil sie gerne im stillen Kämmerlein arbeiten wollen, sondern weil sie ganz spezielle Fähigkeiten haben, auf die diese Firmen dringend angewiesen sind. Und das wird es sicherlich in anderen Bereichen auch geben. Und ich kann mir auch vorstellen, auch wenn ich mich mit den Beiköchen überhaupt nicht auskenne, dass das auch zum Beispiel sehr motivierte Leute sind, die jeden Tag Vollgas geben und die sehr froh darüber sind, diesen Job zu haben.
3: Das ist eigentlich ein schönes Stichwort. Also die Motivation ist sowohl bei Herrn Pieper als auch bei unseren Beiköchen sehr, sehr hoch. Und das ist letztlich dann auch ein Beweggrund, warum wir solche Situationen versuchen weiter auszubauen. Und deswegen können wir nur anderen Arbeitgebern wirklich raten, so einen Schritt einfach mal zu machen.
1: Möchten Sie sich unverbindlich über Inklusion im beruflichen Umfeld informieren? Oder konkret in Ihrem Betrieb Menschen mit Behinderung einstellen oder ausbilden und haben Fragen dazu? Nehmen Sie Kontakt zu den Fachberatern Ihrer Handwerkskammer oder Industrie- und Handelskammer auf. Wir beraten Sie gerne zu allen Fragen, die sich bei der Beschäftigung und Ausbildung von Menschen mit Behinderung ergeben. Zum Beispiel zu Leistungen zur Teilhabe und Nachteilsausgleichen, ihren Rechten und Pflichten oder zur behindertengerechten Gestaltung der Arbeit. Zusammen schaffen wir Inklusion.

Ja, einen wunderschönen guten Abend. Ich weiß nicht, ob Sie die Adidas-Kampagne kennen, die zur letzten WM mit diesem Motiv war, All in or nothing. Ich dachte, ich mache daraus All inclusive or nothing. Dieses Bild hatte ich auf Facebook gepostet und hat über 1000 Likes und Shares bekommen. Mein Name ist Raul Krauthausen und meine Mission ist es, das Thema Menschen mit Behinderung in den Mainstream zu tragen. Ich würde Ihnen gerne eine Geschichte erzählen. Und zwar war ich letztes Jahr als Aktivist für das Thema Inklusion und Barrierefreiheit auf einer Förderschule und habe dort die Kinder und die Lehrer besucht. Und ich will Sie jetzt auch gar nicht zu sehr überfordern mit dieser ganzen Inklusionstheorie, aber eine Förderschule ist das Gegenteil von Inklusion. Eine Förderschule ist nämlich die Idee, dass Kinder mit Behinderungen gemeinsam an einer Schule lernen. Inklusion sagt aber, dass man eigentlich alle Kinder auch ohne Behinderung gemeinsam in einer Klasse unterrichten sollte. Diese Förderschule hatte aber sich selbst Inklusionsschule genannt, weil sie gesagt haben, wir unterrichten ja Kinder mit verschiedenen Behinderungen. Aber das ist nicht Inklusion. Was ich Ihnen aber erzählen möchte, ist, dass einer dieser Kinder mit 14 Jahren mich eine Frage gefragt hat, die mir das Herz gebrochen hat. Und zwar fragte mich das Kind im Rollstuhl, einziger Abiturkandidat übrigens an der Schule, an einer Schule, wo man kein Abitur machen kann, weil es eine Förderschule ist, fragte mich der Junge, Herr Krauthausen, können Sie mir Tipps geben, wie ich mehr Selbstbewusstsein erlangen kann? Und es hat mir so dermaßen das Herz gebrochen, dass ich ein paar Sekunden nachdenken musste, was ich diesem Jungen antworte. Und ich habe die Antwort nicht an den Jungen gerichtet, sondern an die gesamte Klasse. Und ich habe gesagt, lasst euch auf gar keinen Fall von irgendeinem Erwachsenen einreden, was ihr nicht könnt. Weder von den Lehrern, noch von den Ärzten, noch von euren Eltern. Das ist insofern wichtig, und da komme ich später noch drauf zu sprechen, dass wir alle unsere Erfahrung machen müssen, was wir können und was wir nicht können. Aber nochmal zurück zum Thema Inklusion. Sie kennen vielleicht diese Grafik, die taucht ab und zu mal auf, wenn man über Inklusion spricht. Inklusion ist das schöne Ding, bunte Ding in der Mitte. Das Gegenteil von der Inklusion ist die Exklusion. Und das, was wir aber momentan, wenn überhaupt, praktizieren, ist Integration. Die Exklusion besagt, wir trennen eine Minderheit von der Mehrheit. Und das ist zum Beispiel dann eine Art Förderschule. Hier lernen die nicht behinderten Kinder in einer Schule und hier lernen die behinderten Kinder in einer Schule. Die Integration sagt, es gibt ein paar vereinzelte behinderte Kinder, die an einer Regelschule unterrichten dürfen. Das bedeutet, die Deutungshoheit bleibt immer bei den Nichtbehinderten. Und die Menschen mit Behinderung haben gefälligst dankbar zu sein, dass man ihnen Platz macht. Die Inklusion sagt aber, alles für alle, bis alles alle ist. Das bedeutet, wir müssen als Gesellschaft lernen, dass Inklusion kein Ziel ist, sondern ein Prozess. Und zwar der Prozess der Annahme und der Bewältigung von menschlicher Vielfalt. Das schließt uns alle mit ein. Leicht gesagt, Inklusion bedeutet das gute Leben für alle. Und was gut ist, bestimmt dabei jeder für sich selbst und nicht ihr Gegenüber. Warum ich das so pauschal bzw. auch so absolut sage, kommt daher, weil Deutschland 2009 die sogenannte UN-Behindertenrechtskonvention unterschrieben hat. Das heißt, wir müssen per Gesetz die Inklusion ermöglichen in Deutschland, und zwar in allen Lebensbereichen. Was aber passiert in Deutschland ist, dass wir immer noch so tun, als wäre Inklusion eine Utopie. Im Folgenden werde ich also mit Ihnen die 5 Mythen der Inklusion entlarven.

Ein Vorteil ist, Sie alle kennen sicherlich die PISA-Studie, die ja jährlich gemacht wird. Die zwei führenden Länder der PISA-Studie, des Rankings, haben Inklusion bereits eingeführt. Das ist Finnland und Kanada. Und Deutschland hingegen ist auf einer der letzten Plätze, was Inklusion und die Umsetzung der Inklusion innerhalb Europas angeht. Dass Inklusion also möglich ist, sehen wir hier an einem Kindheitsfoto aus meiner Schulzeit. Das ist, ich weiß nicht, das hatten Sie wahrscheinlich auch alle in der Schule, Verkehrstraining. Und das Interessante ist, dass wir damals, und das war in den 80ern, ich war auf einer der ersten Integrationsschulen Deutschlands, das Interessante ist, dass wir das damals so praktiziert haben. Ich war das Auto. Während also meine nicht behinderten Klassenkameraden Fahrradfahren übten, bin ich mit anderen Kindern in so einer Art Cat-Car als Auto, als Verkehrsteilnehmer mit in dem Spiel integriert gewesen. Es bedeutet also, man muss nur kreativ sein, wie man Kindern mit unterschiedlichen Anforderungen am Unterricht auch einbeziehen kann, ohne dass es gleich als nicht möglich abgestempelt wird. Mythos Nummer 2. Kinder mit Behinderung brauchen Schonräume. Die bietet allerdings nur eine Förderschule. Haben Sie sicherlich schon mal gedacht oder zumindest mal gehört. Letztendlich ist es so, und das wird Ihnen ja wohl sicherlich auch einleuchten, dass wir Kinder, die anders sind, oder Menschen, die anders sind, ganz allgemein, lieber in irgendwelche Institutionen stecken. Zum Beispiel Asylbewerberheime. Ja, bloß nicht in unserem Haus, lieber in einem Asylbewerberheim. Das schürt allerdings Vorurteile. Die Vorurteilsforschung lehrt uns nämlich, je weniger Berührungspunkte wir zu dem anderen haben, desto größer sind die Ängste. Und deswegen gibt es auch so große Vorbehalte. Und Ähnliches passiert eigentlich auch mit Förderschulen. 10% unserer Gesellschaft hat eine Behinderung, aber nicht jeder Zehnte hier in diesem Saal und nicht jeder Zehnte in Ihrem Freundeskreis hat eine Behinderung. Und das liegt daran, weil wir Menschen mit Behinderung systematisch in unserem Bildungssystem aussortieren, nämlich in zum Beispiel Förderschulen. In diesen Förderschulen werden dann zum Beispiel verhaltensauffällige Kinder alle in eine Klasse gesteckt und sie werden ahnen, was passiert, wenn man 20 verhaltensauffällige Kinder in einer Klasse hat. Es ist ja letztendlich eigentlich, das klingt jetzt hart, aber das sagt auch die moderne Pädagogik, es ist eine Abwärtsspirale. Die Kinder befinden sich in der sogenannten Schonraumfalle. Sie haben ja letztendlich keinen, an dem sie sich orientieren können, weil sie ja alle irgendwie verhaltensauffällig sind. Und am besten wäre es eigentlich für jene Kinder, wenn sie in einem Umfeld aufwachsen, wo es einige mit Verhaltensauffälligkeiten gibt und einige nicht. Das heißt, diese Schonraumfalle führt, je länger diese Kinder an diesen Schulen sind, dazu, dass je länger sie dort sind, ihre Leistung abnimmt. Und umso schwerer wird es sie, inklusiv in unserer Gesellschaft zu halten. Das heißt, Menschen mit Behinderung müssen in einer Regelklasse, wo Kinder ohne Behinderung eben auch sind, lernen, auch mit Niederlagen zum Beispiel umzugehen. Natürlich kann es sein, dass ein behindertes Kind gehänselt wird. Natürlich kann es sein, dass ein behindertes Kind nicht überall mitmachen kann. Aber ganz ehrlich, in Ihrer Klasse, wo vielleicht niemand mit Behinderung war, da wurde ja auch jemand gehänselt, oder nicht? Mike Miles ist der Rothaarige. Manchmal die Dicke oder manchmal der Streber. Und das heißt, Mobbing bzw. Hänseleien sind eigentlich ein Thema, mit dem jeder Lehrer in jeder Klasse umgehen muss. Und nicht, es ist kein Spezialthema für, rund um das Thema Behinderung. Natürlich, und da mache ich hier auch gar keinen Hehl draus, muss jede Regelschule auch mit den entsprechenden Ressourcen und Personal ausgestattet sein. Aber es sollte keine Ausrede sein, dass es nicht stattfindet. Mythos Nummer 3. Behinderte Schüler kommen im normalen Unterricht nicht mit und werden gehänselt. Auch hier wieder das Thema Hänseleien. Das stimmt nicht, denn Schulwissenschaft sagt, dass Kinder mit Behinderung an Regelklassen genauso viel oder sogar mehr lernen als an Förderschulen.

zukommt, dass die ganze Klasse, also auch die Kinder mit Behinderung, ein Wir-Gefühl entwickeln. Es entwickelt sich eine Solidargemeinschaft, die an einer homogenen Klasse, wo es vielleicht keine Kinder mit Behinderung gäbe, sich so gar nicht entwickeln kann. Das heißt, aus der Vorurteilsforschung wissen wir, dass es besser ist, so früh wie möglich Kinder miteinander aufwachsen zu lassen und sie eben nicht so früh wie möglich zu trennen. Mythos Nummer 4. Inklusion funktioniert nicht bei allen Behinderungen. Das ist etwas ganz Typisches, das ganz gerne die sogenannte heterosexuell männlich gesunde dominierte Mehrheit macht. Sobald sie merken, sie kommen mit ihren Argumenten nicht weiter, fangen sie an zu differenzieren. Und die Differenzierung sagen sie, ja okay, Inklusion kann man ja machen, aber nicht bei allen. Das ist ein ganz typisches Argumentationsmuster. Und auch hier sagt die Wissenschaft, dass in Finnland und Kanada gibt es gar keine Förderschule. Es gibt keine Förderschule für Blinde, es gibt keine Förderschule für Gehörlose, es gibt keine Förderschule für geistig behinderte Kinder und es gibt auch keine Förderschule für verhaltensauffällige Kinder. Sie gehen alle in Gesamtschulen. Man nennt dieses Phänomen auch das sogenannte Othering. Das heißt, man versucht dann, die Nichtbehinderten und die Behinderten so zu trennen, dass man sagt, naja, es gibt zwar die Rollstuhlfahrer, das ist ja gar kein Problem, aber die anderen, die nicht. Othering. Ich möchte Ihnen ein Beispiel nennen, das vielleicht drastisch klingt. Aber stellen Sie sich mal vor, das ist so das, was auch gerne als Gegenargument für Inklusion benutzt wird. In Ihrer Klasse kommt ein Wachkoma-Kind. Ein Kind, das nicht sprechen kann, ein Kind, das nicht laufen kann, ein Kind, das sich nicht artikulieren kann und einfach im Rollstuhl sitzt und vielleicht ins Leere guckt. Da würde man jetzt sagen, na ja, solche Kinder in der Regelklasse, das funktioniert ja nicht. Die Inklusionsforschung sagt aber, diese Kinder sind am leichtesten inklusiv zu beschulen. Was passiert denn mit diesen Kindern an einer Förderschule? Diese Kinder liegen in Snuselräumen in der Förderschule, auf Wasserbetten bei Wahlgesang, Musik, das ist jetzt Extremfall, damit ihre Sinne nicht verkümmern. Und jetzt sagen Sie mir einen Ort, und der nicht die erste Klasse ist, von tobenden Kindern, an denen die Sinne nicht besser nicht verkümmern können. Das bedeutet, warum sollten eigentlich die nicht behinderten Kinder nicht auch lernen, dass es Kinder mit Behinderungen gibt, Kinder, die sich vielleicht nicht ausdrücken können. Und die Sinne werden in einer ersten Klasse von tobenden Kindern auch nicht verkümmern und man braucht keine Snuselräume. Und wenn man doch Snuselräume braucht, warum haben die eigentlich nur Behinderte? Warum kann nicht auch ein nicht behindertes Kind mal auf einem Wasserbett liegen bei Wahlgesangmusik? Ist doch vielleicht ganz geil. Was ich damit sagen will, ist, dass wir nicht die Kinder der Schule anpassen müssen, sondern die Schule den Kindern. Und das ist das, was Kanada und Finnland uns vormachen. Und es ist auch nicht so, dass jedes Jahr ein Wachkoma-Kind in ihre Klasse kommen wird, sondern es ist vielleicht auch mal ein Kind mit der Nussallergie. Und nächstes Jahr ist es vielleicht ein Kind, das Legasthenie hat. Das heißt, die Schule muss jedes Jahr für jedes Kind sich anpassen können. Und diese Strukturen müssen wir schaffen. Sie fallen uns aber deswegen so schwer zu schaffen, weil wir ein 200 Jahre altes Schulsystem haben. Und deswegen gibt es so viele Widerstände. Denn, und da werden Sie mir sicherlich zustimmen, die einzigen, die ein Problem mit der Inklusion haben, sind nicht die Kinder, sondern die Erwachsenen. Hier sehen Sie mich beim, was auch immer, Indianer- und Cowboy-Spiel in der zweiten Klasse. Und es sieht nicht so aus, dass ich da irgendwie Außenseiter bin oder so. Mir begegnen täglich Kinder auf der Straße. Und natürlich sind die Kinder am Anfang neugierig und fragen, warum bist du so klein, kannst du nicht laufen, warum hast du so einen dicken Bauch und so weiter und so fort. Und ich versuche jedes Mal, dem Kind diese Frage zu beantworten. Und das Erstaunliche ist, vorhin wieder, aber auf der Tramstation Schweter Straße auf dem Weg hierher, hat mich ein Kind genau diese Fragen gefragt. Und nach 3 Minuten war es dem Kind egal. Was das Kind dann interessierte, war die Hupe von meinem Rollstuhl. Und das nächste Mal, wenn mich das Kind wiedersehen würde, würde es die Hupe drücken wollen und nicht nochmal von vorne fragen,
Sag mal, warum bist du denn so klein? Wir kommen zum letzten Mythos. Mythos Nummer 5. Die nicht behinderten Kinder werden durch den gemeinsamen Unterricht benachteiligt. Das Interessante ist, dass Studien das Gegenteil nahelegen. Kinder ohne Behinderung lernen an inklusiven Schulen genauso viel oder sogar mehr wie an Regelschulen. Und zwar lernen sie mindestens noch dazu soziale Kompetenz. Und das Interessante ist, das haben wir, glaube ich, bei diesem einen Bild auch gesehen, hier bei dem Bild, Kinder lernen, indem sie anderen Kindern zeigen. Und dadurch verstetigt sich letztendlich auch das, was sie gelernt haben. Also das ist sogar das, was moderne Pädagogik nahelegt, dass es keinen Frontalunterricht mehr gibt, sondern der Lehrer als Moderator in der Klasse unterwegs ist und eben die Kinder untereinander sich gegenseitig Dinge auch nochmal erklären und dadurch sich selbst auch nochmal wiederholen. Mythos Nummer 5 also, die nicht behinderten Kinder werden durch den gemeinsamen Unterricht benachteiligt. Das Interessante ist aber, dass eben wie gesagt das Gegenteil der Fall ist und Inklusion übrigens auch bedeutet, und deswegen soll das ein Thema sein, das uns alle tangiert, dass Inklusion auch bedeutet, dass das hochtalentierte Kind ein Recht auf Förderung hat. Die dürfen klatschen. Wie schaffen wir es also, inklusive Schulen so zu bauen, dass wir es nicht nur darum geht, dass die Leistungsschwachen die Förderung bekommen, sondern auch die Leistungsstarken? Wie schaffen wir es, dass wir endlich zu dem Punkt kommen, dass wir Behinderung nicht nur als Problem darstellen, wie hier auf diesem Bild, wo der Rollstuhl dreimal so groß ist wie das Kind, was übrigens typisch ist, wenn man über die Berichterstattung von Menschen mit Behinderung in den Zeitungen liest. Und wie kommen wir zu einem positiven Bild von inklusivem Unterricht, wo ein Kind mit Behinderung genauso am Unterricht mitmacht wie Kinder ohne Behinderung auch? Diese Bilder gibt es in der Medienlandschaft so gut wie gar nicht. Im Übrigen ist das Spannende, dass wir die Argumente gegen inklusiven Unterricht wiederholen, wie wir sie 1920 benutzt haben, als diskutiert wurde, ob Jungen und Mädchen gemeinsam beschult werden sollen. Da wurde auch diskutiert, ja, die Jungs lernen dann aber langsamer. Oder, ja, Mädchen brauchen ihren Schonraum. Das fängt wieder an, im Übrigen, bei naturwissenschaftlichen Fächern und auch beim Sportunterricht, wo das zunehmend in Deutschland wieder diskutiert wird. Wir machen hier einen pädagogischen Rückschritt. Last but not least frage ich Sie ganz ehrlich und auch ganz persönlich, und ich bin da auch nicht ganz, sagen wir mal, uninteressiert dann, frage ich Sie, wenn Inklusion in unserer Gesellschaft gelingen soll, wo, wenn nicht im Kindergarten und in der Schule, sollten wir damit anfangen? Und wo, wenn nicht in der Schule, sollte es funktionieren? Denn mit diesen Kindern, mit denen wir gemeinsam zur Schule gegangen sind, werden wir später studieren und arbeiten. Und wenn wir nicht von Kindesbeinen an lernen, dass es andere gibt, werden wir es, je älter wir werden, auch immer schwerer haben, dies anzunehmen. Denn Inklusion kann Spaß machen. Hier, zum Beispiel in einem Skatepark. Lassen wir uns versuchen, positive Bilder von Behinderung zu färben. Und damit komme ich auch zum Ende, zu meinem Vortrag. Lassen Sie uns wirklich überlegen, wie wir Inklusion gemeinsam zu einer Mission für alle machen. Also auch für Menschen ohne Behinderung. Denken Sie an den Vergleich, dass auch das hochtalentierte Kind ein Recht auf Förderung hat. Lassen Sie uns die Politik motivieren, mehr in den Bildungsbereich zu investieren. Und vor allem, das ist mein Lieblingssatz, wer Inklusion will, der findet Wege. Wer sie nicht will, der findet Ausreden. Und last but not least, und das ist dann, damit komme ich dann zum Ende, auch Nichtbehinderte haben ein Recht darauf, mit Menschen mit Behinderung zusammenzuleben. Vielen Dank.

0: Und unser Gast ist jetzt der Berliner Autor, Moderator und Inklusionsaktivist Raoul Krauthausen. Herzlich willkommen.
1: Hallo.
0: Hallo. Wir haben uns auf ein kollegiales Spiel geeinigt. Wie gefällt dir denn der Comic?
2: Ich finde das Comic wirklich sehr spannend. Ich kenne auch den Zeichner Michael Ross und ich habe ihn auch ganz am Anfang kennengelernt, als er gerade losgelegt hatte mit der Graphic Novel. Und also ich finde es schön, dass er wirklich mal so einen ungefilterten Blick nach Neu-Eckerode machen konnte. Er hat mir auch erzählt, dass er wirklich sich alles dort angucken konnte. Er teilt aber auch meine Sorgen und Bedenken, was letztendlich so ein Sonderdorf angeht. Mhm. Also es wurde ja dann auch von dem Herrn Becker gesagt, dass hier Menschen mit Behinderungen in einem größtmöglichen Freiheitsgrad mit anderen Behinderten zusammenleben. Und wir können uns eigentlich oder sollten uns als Gesellschaft die Frage stellen, warum leben wir nicht eigentlich alle zusammen? Und warum müssen Behinderte zusammenleben und Nichtbehinderte zusammen und nicht alle gemeinsam in der gleichen Stadt, im gleichen Dorf?
0: Ja, also in diesem Sinne könnte man fast sagen, das Dorf entspricht eben gerade nicht der Idee von Inklusion. Allerdings ist dieses Wort Inklusion ja auch wahnsinnig ungriffig. Was ist für dich Inklusion? Verwechselt man ja auch gerne mal mit Integration.
2: Genau, also der Unterschied zwischen Integration und Inklusion ist der, dass Integration meint, dass die Mehrheitsgesellschaft Platz macht für eine Minderheit und dadurch letztendlich immer noch eine Art Machtgefälle existiert. Das heißt, die Minderheit ewig dankbar sein muss, wie viel Platz ihm gemacht wurde.
0: Dass sie mitmachen darf.
2: Genau, dass sie mitmachen darf. Und Inklusion bedeutet, dass jeder Mensch anders ist und dass wir eine Gesellschaft gestalten sollten, in der jeder das maximale Recht hat, sich so zu entfalten, wie er oder sie möchte, weil wir alle Ziele, Wünsche, Träume und, haben im Leben. Und ich würde das ganz gerne mit einem Zitat abrunden, das der ehemalige Schulpsychologe meiner inklusiven Grundschule gesagt hat. Der hat nämlich gesagt, Inklusion ist die Annahme und die Bewältigung von menschlicher Vielfalt. Hm.
0: Und wenn ich jetzt an meine Grundschulzeit zurückdenke, also bei mir war kein Behinderter in der Klasse und bis heute habe ich letztlich immer mal wieder auch Berührungsängste, weil ich einfach dann nicht weiß, wie gehe ich um, wie sage ich guten Tag, wie auch immer. Bei dir war es anders, du hattest da Glück. Und heutzutage versucht man ja, Inklusion zu bewerkstelligen. Seit 2009 gilt die UN-Behindertenrechtskonvention. Inklusion ist ein Menschenrecht. Und doch, wie du auch schon gesagt hast, geht es ja wahnsinnig langsam. Wo hakt es denn da konkret?
2: Also momentan ist es so, dass wir in Deutschland ganz gerne das Thema Inklusion immer nur so weit zulassen, wie es nichts kostet. Mhm. Und sobald aber Inklusion ein Menschenrecht ist, dürfen wir diese Kostenfrage nicht stellen. Und dass wir einen long way to go haben, ja, sehen wir auch an der Gleichstellung zwischen Mann und Frau, die ja auch noch nicht 100% hergestellt ist, leider. Aber da stellt niemand die Kostenfrage, interessanterweise. Und warum dürfen wir das beim Thema Behinderung machen oder bei Geflüchteten machen? Wir das ja auch. Aber bei Männern und Frauen macht man es irgendwie nicht. Und alle haben sie aber die gleichen Rechte, an der Gesellschaft teilzuhaben.
0: Und da stellt ja natürlich bei der Emanzipation von Männern und Frauen, ich sage jetzt einfach so natürlich, keiner die Frage nach dem Ob, sondern eben nach dem Wie. Wie kann man es weiter erreichen?
2: Und genau das fordert die Behindertenbewegung auch, dass wir sagen, wir sollten aufhören, die Frage zu stellen, ob Inklusion möglich ist oder nicht. Manchmal wird es ja dann auch überschrieben mit Inklusion ist eine Vision oder eine Utopie. Hm. Aber in Wirklichkeit ist Inklusion ein Menschenrecht und wir müssen uns immer die Frage stellen, wie können wir das bewerkstelligen? Und manchmal ist es leichter, als wir glauben. Ne? Sie haben jetzt gerade, oder du hast gerade gesagt, dass in deiner Klasse keine Kinder mit Behinderung waren. Wissen wir es? Wir sind uns nicht sicher. Die Diagnostik ist immer besser geworden. Vielleicht gab es in deiner Klasse einen Zappel-Philipp oder eine stille Lisa. Die hätten heute dann ADHS oder Autismus oder was auch immer.
0: Ja, aber eben niemanden beispielsweise der Rollstuhl gefahren ist oder tatsächlich geistig behindert war und so gelabelt, sage ich mal.
2: Genau, bei einem Rollstuhl würde ich sagen, okay, den Aufzug schafft man dann einmal an und dann hält er wahrscheinlich viele Jahrzehnte und ist dann irgendwie einmal gelöst. Beim Thema geistige Behinderung, da geht es letztendlich auch nicht darum zu sagen, dass der geistig behinderte Mensch dann zwangsläufig alles überall mitmachen sollte oder muss, sondern dass man einfach eine Schule so gestaltet, dass sie jedem die Möglichkeit gibt, sich zu entfalten. Und zwar gemeinsam im gleichen Raum und nicht exkludiert in einem extra Raum.
0: Sowas von wünschenswert. Und doch scheint es ja nicht so einfach zu sein, weil eben Geld fehlt. Also wenn wir jetzt einfach mal diese Zahl anschauen. Tatsächlich, es fehlen ja nicht nur Geld. Sonderpädagogen fehlen, Schulhelfer fehlen, Lehrer fehlen und schätzungsweise 48 Milliarden Euro für Deutschlands Schulen generell, um eben auch beispielsweise Inklusion, die Idee durchzusetzen. Und schon jetzt denkt angeblich laut einer Forsa-Studie ein Fünftel der Lehrer, dass behinderte Kinder nicht an eine Regelschule gehören. Schlägt denn diese berechtigte Kritik an der praktischen Umsetzung von Inklusion, wie sie aktuell herrscht, jetzt um in totale Ablehnung?
2: Die Gefahr ist auf jeden Fall gegeben, dass das jetzt einfach einen Backlash gibt. Aber wenn wir uns hier die Frage angucken, wir brauchen mehr Sonderpädagogen, wir brauchen mehr Schulhelfer und so weiter. Das sind Eltern behinderter Kinder, waren vorher auch keine Sonderpädagogen und die waren vorher auch keine Helfer, sondern die sind einfach Eltern. Und wenn wir die ganze Zeit über eine Fachkraftisierung des Themas Inklusion nur noch darüber sprechen, dann entbinden wir uns auch selbst als Gesellschaft der Verantwortung, uns der Vielfalt zu stellen.
0: Aber plädierst du dann dafür, dass Eltern mit in die Klasse gehen, wenn es die Lehrer sozusagen nicht handeln können?
2: Nein, die Antwort ist ganz einfach und das ist eigentlich auch schon in anderen Ländern schon längst vorgelebt. Die Deutschen tun sich da immer besonders schwer mit. Dass wir kleinere Klassen für alle brauchen. Ja? Also eine Schule mit 32 Schülern und einem Pädagogen, das ist definitiv auch für die Kinder ohne Behinderung im Übrigen viel zu viel, beziehungsweise zu wenig Lehrer. Und wenn wir einfach insgesamt für kleinere Klassen sorgen und mehr Pädagogen, dann ist das auch alles keine Raketenwissenschaft mehr.
0: Alle 4 Jahre muss Deutschland einen Bericht bei den Vereinten Nationen abgeben, wie Inklusion hierzulande funktioniert, ob es funktioniert. Im März 2019 ist es wieder soweit. Beim letzten Mal 2015 ist Deutschland massiv abgewatscht worden, weil es eben noch hier und da und dort, also überall hapert. Wie wird es wohl im März 2019 werden?
2: Es steht zu befürchten, dass Deutschland wieder abgewatscht wird. Das Beschämende an der ganzen Sache ist ja, dass Deutschland sich weltweit immer so als Menschenrechtspolizist aufführt. Ne? Aber wenn sie sich dann an die eigene Nase fassen müssen, dann gibt es irgendwie großes Schweigen im Walde. Wir wissen natürlich auch, dass man mit Bildungspolitik in Deutschland nur sehr schwer einen Blumentopf gewinnen kann, weil die Auswirkungen guter Bildungspolitik natürlich sehr lange brauchen, bis sie dann messbar werden. Und das liegt dann meistens weit nach der Legislatur der eigenen Wahl.
0: Dankeschön, dass du heute hier warst. Raul Krauthausen, danke für deine Einschätzung. Danke.

Eine Gesellschaft besteht aus vielen Menschen und die sind sehr unterschiedlich. Sie haben verschiedene Religionen und Weltanschauungen, unterschiedliche Geschlechter, Hautfarben, sexuelle Orientierung sowie verschiedene kulturelle, ethnische und soziale Hintergründe. Es gibt Menschen ohne oder mit Behinderung und verschiedene Behinderungen. Es gibt alte, schnelle, große, dicke Menschen und viele, viele mehr. Dies alles macht die Vielfalt einer Gesellschaft aus. Oftmals verbindet sich mit diesen Merkmalen auch eine Bewertung. Aufgrund dieser Bewertung entsteht häufig auch eine gesellschaftliche Ausgrenzung. So arbeiten viele Menschen mit Behinderung in speziellen Einrichtungen, statt am regulären Arbeitsleben teilzunehmen. Anfang der 70er Jahre setzten sich in den USA Menschen mit Behinderung und ihre Angehörigen genau dafür ein. Sie forderten eine volle gesellschaftliche Teilhabe ein und prägten den Begriff der sozialen Inklusion. Mittlerweile ist er weit verbreitet und meint nicht nur die Teilhabe von Menschen mit Behinderung. Man könnte auch sagen, Inklusion beschreibt den Zustand einer Gesellschaft der Vielfalt, zu der selbstverständlich alle Menschen dazugehören. Diese Idee wird auch in Projekten wie den sogenannten Dunkelrestaurants deutlich. In denen ist es vollkommen dunkel, sodass sich die Sehenden als benachteiligt herausstellen. Gelungene Inklusion wäre, wenn der Bau von Moscheen keinen öffentlichen Widerspruch mehr hervorriefe. Denn der Islam ist längst eine in Deutschland verbreitete Religion. Oftmals werden die Wörter Integration und Inklusion benutzt, als meinten sie dasselbe. Das stimmt allerdings nicht. Bei der Integration werden Menschen, die ausgegrenzt wurden, wieder eingegliedert. Sie sollen dazugehören, werden jedoch weiterhin als anders, beispielsweise als behindert oder als Ausländerinnen bezeichnet. Inklusion meint, dass Ausgrenzung gar nicht erst stattfindet. Eine konkrete Voraussetzung für Inklusion ist Barrierefreiheit. Damit sind rollstuhlgerechte Zugänge zu Gebäuden und Verkehrsmitteln gemeint, aber auch Barrieren im übertragenen Sinn. Also zum Beispiel der sehbehinderte Mensch, der ein talentierter Bürokaufmann ist, jedoch nicht in dem Beruf arbeiten kann, weil kein Arbeitgeber das für ihn nötige Zubehör für den Computer kaufen möchte. Inklusion wäre, wenn eine gehörlose Zahnärztin, ein schwarzer Präsident, eine homosexuelle Lehrerin oder ein einbeiniger Postbote nichts Besonderes mehr wären. Die Menschen müssten sich keinen gesellschaftlichen Normen anpassen, sondern leisten auf ihre Art wertvolle Beiträge zum gesellschaftlichen Miteinander. In der Behindertenrechtskonvention der Vereinten Nationen wird Inklusion als Menschenrecht bezeichnet. Dieses internationale Übereinkommen wurde im März 2009 auch von Deutschland unterzeichnet und damit die Forderung nach sozialer Inklusion rechtlich verankert. Doch um die Forderung wirklich umzusetzen, muss sich noch sehr viel ändern.

0: Vor gut einem Jahr erhielt Susanne Noll die Diagnose Gebärmutterhalskrebs. In einer großen Operation wurde ihr ein Tumor entfernt.
1: Im April circa hat dann die Radiochemo begonnen. Auf gut Deutsch Bestrahlung von außen und Chemotherapie. Und im Mai vergangenen Jahres war ich dann mit der medizinischen Behandlung als solche erstmal fertig.
0: Jacqueline Fritz hat eine Mission. Sie will am Ende des Winters eine Skitour gehen. Dafür lernt sie Skifahren. Auf einem Bein.
2: Ich bin einbeinig seit einem Sportunfall. Hab Ballett getanzt, bin umgeknickt, hab ein Band gerissen. Und dann wurde es operiert. Und es gab einfach Komplikationen. Und ja, nach 8 Jahren Kampf musste dann das Bein abgenommen werden.
0: Zwei Frauen, zwei Geschichten, eine Gemeinsamkeit. Beide sind anerkannt schwerbehindert, so wie 1,2 Millionen Menschen in Bayern. Wie schwer eine Behinderung ist, wird im Sozialrecht mit dem Grad der Behinderung ausgedrückt. Ab GDB 50 liegt eine Schwerbehinderung vor. Außerdem müssen folgende Kriterien zutreffen. Der Gesundheitszustand weicht von dem für das Lebensalter typischen Zustand ab. Die gesellschaftliche Teilhabe ist beeinträchtigt. Und der Zustand muss länger als 6 Monate anhalten. Bei jeder Krebserkrankung, außer bei weißem Hautkrebs, sind diese Kriterien erfüllt. Also auch bei Susanne Noll.
1: Als ich davon erfahren habe, dass ich diesen Schwerbehindertenausweis beantragen kann und relativ sicher ihn auch bekommen werde mit der Art von Erkrankung, da habe ich mir laienhaft ausgedacht, oh, ein Schwerbehindertenausweis, da kannst du ab sofort umsonst öffentliche Verkehrsmittel fahren oder toll immer auf Parkplätzen dein Auto hinstellen. Aber das ist alles gar nicht der Fall.
0: Behinderte Menschen haben per Gesetz Anspruch auf Nachteilsausgleiche, abhängig vom Grad der Behinderung. Darunter fallen zum Beispiel ein besonderer Kündigungsschutz, eine Woche mehr Urlaub, Steuerfreibeträge oder Vortritt bei Behördenbesuch. Susanne Noll ist nicht gehbehindert, deshalb darf sie auch nicht auf Behindertenparkplätzen parken. Bei Jacqueline Fritz ist das anders. Sie ist gehbehindert und im Moment sucht sie einen Parkplatz.
2: Ja, es ist ein bisschen schwierig hier, weil alles direkt am Lift zugeparkt ist.
0: Der Behindertenparkplatz wäre frei.
2: Nee, hier geht's leider nicht. Ist Behindertenparkplatz, da darf ich nicht parken. Das heißt, ich muss weiter wegparken.
0: Einen Parkausweis bekommt man nur mit einer außergewöhnlichen Gehbehinderung. Also Menschen im Rollstuhl oder mit 2 amputierten Unterschenkeln.
2: Ich muss leider ganz normal parken, weil ich nicht genug behindert bin, um auf einem Behindertenparkplatz parken zu dürfen.
0: Dabei wäre Jacqueline Fritz hier im Schnee ohne ihre Skilehrerin Saskia Groß aufgeschmissen. Mit Krücken kann sie den Ski nicht tragen. Und in die Bindung hilft Saskia ihr auch. Wer wie stark behindert ist, wird im zuständigen ZBFS, auch bekannt als Versorgungsamt, festgelegt. Manfred Eichmeier ist seit 20 Jahren im Bereich Schwerbehindertenrecht tätig. Durch die Hände seiner Mitarbeitenden am ZBFS Bayreuth wandern pro Person täglich um die 50 Akten mit Anträgen auf Schwerbehindertenausweise zur Bewertung.
3: Es gibt Bewertungsvorschläge, die fix sind. Zum Beispiel der Verlust eines Auges bedingt einen GDB von 30. Dann gibt es aber auch Bewertungsvorschläge, für die ein bestimmter Rahmen vorgesehen ist.
0: Die Bewertungsvorschläge sind in den versorgungsmedizinischen Grundsätzen festgelegt. Berücksichtigt werden nicht allein die Diagnosen, sondern auch welche Auswirkungen Krankheiten auf das Leben der Patienten haben.
3: Nehmen wir mal das Beispiel, ein Maurer, der einen Bandscheibenvorfall erleidet, nicht mehr schwer heben kann, der kriegt bei uns, wenn keine neurologischen Ausfallserscheinungen vorliegen, vielleicht ein GDB von 20 zuerkannt. Der fühlt sich aber schwerst beeinträchtigt. Umgekehrterweise kann es sein, dass man trotz schwerster Beeinträchtigung aber seinen Beruf weiter ausübt. Denken wir an den Bundestagspräsidenten Schäuble, der im Rollstuhl sitzt, aber weiterhin berufstätig ist.
0: Andreas Wex ist Fachanwalt für Sozialrecht. Er vertritt Patienten, die mit dem Bescheid vom Amt unzufrieden sind. Und er sagt, Widerspruch lohnt sich.
4: Die Entscheidung ist aber nicht Gott gegeben, sondern ich kann diese Entscheidung im Widerspruchsverfahren überprüfen lassen. Das heißt, ich kann nochmal meine Argumente darstellen, warum ich der Meinung bin, dass diese Entscheidung der Behörde falsch ist, was daran zu wenig berücksichtigt wurde, welche Krankheiten übersehen wurden, welche Diagnosen vielleicht nicht beachtet worden sind.
0: Jacqueline Fritz hat einen Grad der Behinderung von 70 und sie fährt Ski. Wer Jacqueline so sieht, wundert sich, warum will die einen extra Parkplatz für den Supermarkt? Ein paar Meter mehr sollten doch kein Problem sein.
2: Ich gehe einkaufen, ich muss was tragen, jetzt gerade im Schnee, ist beschwerlich mit Krücken. Deshalb wäre es natürlich schön, einen Parkausweis zu haben, dann direkt vorne parken zu können, dass man halt einfach sich leichter tut.
0: Susanne Noll fängt demnächst wieder an zu arbeiten bei der Agentur für Arbeit. Erst einmal nur für 3 Stunden pro Tag. Dank ihres Schwerbehindertenausweises hat sie mehr Urlaubstage und einen höheren Kündigungsschutz.
1: Ich würde sehr gerne auf den Schwerbehindertenausweis und die Krankheit verzichten. Ich habe mich nicht darum gestritten, das unbedingt zu bekommen. Aber jetzt habe ich nun mal diese Krankheit. Und wenn der Sozialstaat mir irgendwelche Nachteile ausgleichen möchte, dann nehme ich das sehr, sehr gerne in Anspruch.
0: Bei Krebserkrankungen ist es üblich, dass der Schwerbehindertenausweis zeitlich befristet ist.
1: Nach 5 Jahren wird dann eben geprüft, ob ich immer noch irgendwelche Beeinträchtigungen habe. Und wenn nicht, dann kommt er auch wieder weg. Und ist ja auch gut so.

0: KVJS, der Kommunalverband für Jugend und Soziales Baden-Württemberg. Kernaufgabe ist, schwerbehinderte Menschen ins Berufsleben zu integrieren. Hierfür stehen dem Integrationsamt des KVJS jährlich über 20 Millionen Euro zur Verfügung. Die Mittel stammen komplett aus der Ausgleichsabgabe. Alle Arbeitgeber müssen diese zahlen, wenn sie weniger Schwerbehinderte beschäftigen, als gesetzlich vorgeschrieben. Dieses Geld soll direkt in die Betriebe fließen, in Form von Investitionshilfen und Zuschüssen. In jedem Kreis arbeiten Integrationsfachdienste im Auftrag des KVJS. Sie sind Ansprechpartner vor Ort.
1: Ich darf Sie jetzt bitten, mit diesem Draht, den gebe ich Ihnen jetzt einfach in die Hand, zu versuchen, diese Figur hier nachzubiegen.
0: Die Integrationsfachdienste beraten Firmen und betreuen schwerbehinderte Menschen. Hauptaufgabe ist die Vermittlung von Arbeitsplätzen. Der Integrationsfachdienst kennt die Fähigkeiten und Einschränkungen seiner Klienten genau. Hat sich ein Betrieb für die Einstellung eines Schwerbehinderten entschieden, können meist schnell geeignete Mitarbeiter gefunden werden.
1: So sieht es wirklich sieht sehr, sehr gut aus.
0: Dieses Zahnlabor beschäftigt rund 30 Mitarbeiter. Davon sind mehrere schwerbehindert und zwar gehörlos. Gerade gehörlose Zahntechniker sind in Dentallabors gefragt.
2: Es ist schon schwierig, gute Mitarbeiter zu finden. Ich gehe davon aus, dass die Hör- und Sprachbehinderten Mitarbeiterinnen ihre Fähigkeiten im manuellen Bereich verstärkt haben. Und es hat sich auch bewahrheitet, sie sind gute und wichtige Mitarbeiterinnen, die präzise arbeiten.

0: noch mehr Zeit.
1: Ja, ja.
0: Ja, ja. Ich bin noch jung.
2: Ja, klar, am Anfang gibt es dann schon immer wieder mal Probleme und dann hat man einfach Zettel geschrieben, notfalls, wenn es Verständigungsschwierigkeiten gab. Aber umso mehr man sich kennenlernt, umso mehr lernt sie von uns, von den Lippen abzulesen und wir dann einfach ein bisschen Gebärdensprache, stimmt es kein Problem mehr.
3: Das Heidenheimer Unternehmen konnte durch die Neuschaffung eines Behindertenarbeitsplatzes eine Titangussanlage anschaffen. 28.000 Euro erhielt das Labor hierfür vom KVJS als Zuschuss. Rund 23.000 Euro als Darlehen mit einem Zinssatz von 2%.
4: Die Firma Hafner ist eine Gold- und Silberscheideanstalt.
3: Über Technik und Verfahren in der Zahntechnologie werden die Mitarbeiter hier regelmäßig geschult. Die Verständigung mit Gehörlosen ist kein Problem. Der KVJS übernimmt die Kosten für die Gebärdendolmetscherin. Die Firma hat zwei Fliegen mit einer Klappe geschlagen, eine gute Mitarbeiterin gewonnen und dadurch eine Neuinvestition möglich gemacht. Also ist ein schwerbehinderter Arbeitnehmer nicht nur ein finanzieller Anreiz. Maria Hungerle ist inzwischen Spezialistin für das Titangussverfahren. Monika Zentmeier steht seit 20 Jahren fest im Berufsleben. Die Sekretärin ist seit ihrer Kindheit nierenkrank, deshalb ist sie kleinwüchsig. Lange Zeit hat sie mit einer transplantierten Niere gelebt und gearbeitet, bis diese erneut versagte. Mindestens 20

0: Stunden pro Woche muss sie jetzt an die Dialyse, bis sie eine neue Niere bekommt. Das Gerät steht bei ihr zu Hause. Auch hier konnte das Integrationsamt helfen, den Arbeitsplatz von Frau Zentmeier zu erhalten.
1: Das war sehr wichtig, weil wir die Frau Zentmeier auf keinen Fall verlieren wollen. Wir sind ein kleines Unternehmen und das ist natürlich mit vielen Kosten und mit Aufwand verbunden. Aber die Frau Zentmeier ist uns das wert, dass wir diese Arbeitskraft auch erhalten. Sie soll weiter arbeiten können, das ist für sie persönlich auch wichtig. Und da kam uns dieser Telearbeitsplatz ideal zu.
0: Das Integrationsamt des KVJS bezuschusste die Anschaffungskosten für den Telearbeitsplatz zu Hause.
2: Meine Zukunft sieht ganz bestimmt rosig aus, wenn ich weiterhin zu Hause arbeiten kann, was ich fest annehme. Ich werde weiterhin Beschäftigung haben, ich werde weiterhin ein Einkommen haben, Geld ausgeben können. Das ist alles sehr hervorragend und ich glaube, das ist für viele Leute eine Möglichkeit, auf diese Art und Weise weiterhin eine glückliche Zukunft zu haben.
0: Der KVJS bietet Arbeitgebern die Chance, solch motivierte Menschen wie Frau Zentmeier dem Unternehmen zu erhalten. Über 690.000 schwerbehinderte Menschen leben in Baden-Württemberg. Mehr als die Hälfte von ihnen kam durch Krankheit in diese Situation. Jeden kann es treffen, so auch Hermann Albrecht, einen Mann mit Berufserfahrung. Die Krankheit stellte sein Leben auf den Kopf.
3: Das war von der Situation her für mich ganz hart, weil ich selbstständig war viele Jahre. Und nachdem ich dann meine Selbstständigkeit aufgeben musste, mich im Berufsleben wieder beworben habe, musste ich feststellen, dass mich niemand mehr einstellen wollte. Da war ich schon sehr, sehr depressiv.
0: Eine Chance bekam er bei Potato Land als Buchhalter.
4: Mit Herrn Albrecht haben wir eine feste Stundenvereinbarung. Flexibel ist es halt, wie er sie leistet. Das ist uns eigentlich egal. Hauptsache der Job wird gemacht.
0: Und seinen Job macht er gut, trotz Behinderung. Halbtags macht er die komplette Buchhaltung für 3 Filialen. Herr Albrecht hat Narkolepsie. Die unheilbare Schlafkrankheit macht einen geregelten Tagesablauf schwierig. Er kann nicht kontrollieren, wann er einschläft. Deshalb ist die flexible Arbeitszeit für ihn wichtig.
3: Das ist einfach schön, wenn man wieder arbeiten kann. In meinem Alter, ich bin 48, möchte schon noch einige Jahre arbeiten.
0: Schwerbehindert bedeutet, nicht in seiner Leistungsfähigkeit eingeschränkt zu sein, wenn der Arbeitsplatz passt. Daniel Heims Arbeitsplatz erfordert viel Geduld. In diesem Kunststoffbetrieb wurde er auf einer Spritzgussmaschine angelernt. Maschine bestücken, Teile entnehmen, bearbeiten und sortieren. Das Unternehmen beschäftigt Schwerbehinderte aus der Behindertenwerkstatt und Sonderschulabgänger. Hier bekommen sie eine Chance, sich zu integrieren.
5: Die Mitarbeiter weisen sich aus durch außerordentliche Pünktlichkeit, sind fast immer da, nie krank, hochmotiviert. Kann ich mich überhaupt nicht beklagen für diese Arbeiten, die sie durchführen können. Und solche gibt es bei uns in einer kunststoffverarbeitenden Firma mehr als genug.
6: Also ich bin ja vor 3 Monaten in die Firma gekommen und da konnte ich gar nicht unterscheiden, wer jetzt behindert ist und wer nicht behindert ist. Also ich habe das erst im Laufe der Zeit mitgekriegt, wer da ein behinderter Mitarbeiter ist.
7: Also so während der Arbeit hat man immer wieder miteinander gesprochen, so nebenher. Und dann haben sie auch gesagt, ja, du bist gut.
0: Probleme kommen genauso selten vor wie bei nichtbehinderten Mitarbeitern. Ist die Arbeitsleistung eines Schwerbehinderten geringer als erwartet oder ist besondere Betreuung nötig, kann der KVJS Zuschüsse zahlen. Dies gilt auch, wenn Kollegen die Betreuung übernehmen.
5: Und meine Devise ist immer probieren. Also man muss einfach mal sich überwinden und sagen, okay, ich nehme mal einen so als Art Praktikant rein, lasse mal 4 Wochen hier arbeiten, auch begleitet arbeiten und dann, ich glaube, dann kann man jeden Arbeitgeber davon überzeugen, dass solche Menschen auch Arbeit brauchen und aber auch letztendlich für die Mitarbeiter von Vorteil sind.
0: Zehn neue Arbeitsplätze für Schwerbehinderte hat die Großmetzgerei Kübler gemeinsam mit dem KVJS geschaffen. Dafür gab es Zuschüsse zu 2 großen Produktionsmaschinen. Vom Antrag bis zur Freigabe der Gelder vergehen durchschnittlich 4 bis 12 Wochen. Der Arbeitgeber kann also schnell mit Hilfe des KVJS rechnen. Die Projekte werden möglichst unbürokratisch bearbeitet. Nach Antragstellung wird die Situation vor Ort begutachtet und der Arbeitgeber von Fachleuten des KVJS beraten. Maultaschen am fließenden Band. Von der Herstellung bis zur Verpackung, die Produktion der schwäbischen Spezialität liegt in den Händen von Schwerbehinderten. Muss der Arbeitgeber einem Schwerbehinderten kündigen, ist die Verfahrensweise die gleiche wie bei Nichtbehinderten. Allerdings muss das Integrationsamt des KVJS vorher zugestimmt haben. Nur ca. 6% der Anträge werden abgelehnt.
8: Wir haben durch die Bank sehr motivierte Schwerbehinderte. Und es ist ja so, dass man eine Schwerbehinderung nicht unbedingt ansieht. Ja, es gibt verschiedene Grade auch von Schwerbehinderung. Und man kann sie durch Praktikas ja auch mal ausprobieren. Ja? Und die Leute können sich auch bei uns mal umschauen. Die haben die Zeit, können sich einarbeiten. Und da kommt man dann sehr schnell zusammen.
0: Geben Sie schwerbehinderten Menschen die Chance, gute Arbeit zu leisten. Es lohnt sich.

Behinderte Menschen genießen einen besonderen Schutz im Arbeitsrecht. Die Vorschriften dazu finden wir im Sozialgesetzbuch Römisch 9. In dessen Paragraph 2 ist genau definiert, was der Gesetzgeber als behindert deklariert. Im Paragraph 2 des Sozialgesetzbuchs Römisch 9 ist Folgendes geregelt. Menschen sind behindert, wenn ihre körperliche Funktion, geistige Fähigkeit oder seelische Gesundheit mit hoher Wahrscheinlichkeit länger als 6 Monate von dem für das Lebensalter typischen Zustand abweicht und daher ihre Teilhabe am Leben in der Gesellschaft beeinträchtigt ist. Also, was heißt das jetzt? Es muss ein Zustand sein, der von der Norm abweicht, was immer das sein mag. Er muss länger als 6 Monate anhalten und muss denjenigen an der Teilhabe am gesellschaftlichen Leben beeinträchtigen. Es muss sich um einen Zustand handeln der körperlichen oder geistigen Gesundheit. Nun ist nicht jeder Mensch, der eine Behinderung hat, auch gleich schwer behindert und genießt damit den besonderen Kündigungsschutz auch des SGB IX. Als schwerbehindert gelten Menschen, die einen Grad der Behinderung von 50 haben oder Menschen, die einen Grad der Behinderung zwischen 30% und 50% haben und bei denen die Agentur für Arbeit festgestellt hat, dass sie einem Behinderten gleichzustellen sind. Das Ganze geschieht natürlich nur auf Antrag. Zentrale Vorschrift des Schutzes behinderter Menschen ist natürlich der Kündigungsschutz. Diesen haben Menschen, die einen Grad der Behinderung von 50 haben oder die einen Grad der Behinderung von 30 bis 50 haben und einem behinderten Menschen gleichgestellt wurden. Außerdem müssen sie mindestens 6 Monate dem Betrieb angehören. Vor einer Kündigung eines schwerbehinderten Menschen ist die Zustimmung des Integrationsamtes einzuholen. Das ist also zwingende Voraussetzung, und zwar ganz egal, wie groß Ihr Betrieb ist. Das Integrationsamt prüft dann den Sachverhalt. Gegebenenfalls werden die Parteien auch eingeladen und es findet eine Art mündlicher Verhandlung entweder im Betrieb oder im Integrationsamt statt. Und dann erteilt das Integrationsamt entweder die Zustimmung oder es versagt die Zustimmung oder es kommt bereits da zu einer Einigung der Parteien. Wenn das Integrationsamt die Zustimmung zum Ausspruch einer Kündigung erteilt hat, hat der Arbeitgeber 1 Monat Zeit, die Kündigung auszusprechen. Der Arbeitnehmer muss nun, wenn er sich gegen diese Kündigung wehren möchte, 2 Wege einschlagen. Und zwar der erste Weg ist der, gegen die Zustimmung im Verwaltungsverfahren vorzugehen. Dazu wird als erstes Widerspruch gegen den Zustimmungsbescheid erhoben. Und als zweites muss er Klage gegen die Kündigung einreichen und das 3 Wochen nach Zugang der Kündigung spätestens. Also auch hier gilt die 3-Wochen-Frist und zwar ab Zugang. Also man darf nicht erst das Verwaltungsverfahren abwarten und dann klagen gegen die Kündigung, sondern diese beiden Wege laufen parallel. Wenn der Arbeitgeber einen ablehnenden Bescheid bekommen hat, also die Zustimmung zur Kündigung verweigert wurde, darf er nicht kündigen. Wenn er es trotzdem täte, wäre diese Kündigung unwirksam. Auch der Arbeitgeber hat selbstverständlich die Möglichkeit, gegen den Bescheid vorzugehen, indem er Widerspruch erhebt und dann gegebenenfalls auch den Verwaltungsrechtsweg beschreitet. Von immer mehr zunehmender Bedeutung ist auch das betriebliche Eingliederungsmanagement. Das ist ebenfalls im Sozialgesetzbuch Römisch 9 geregelt und dort in Paragraph 84. Wenn Sie sich den mal in Ruhe durchlesen, das ist eine ziemlich lange Vorschrift, werden Sie erkennen, das ist alles wie immer schön wachsweich. Es ist nicht klar geregelt, wie das betriebliche Eingliederungsmanagement abzulaufen hat. Und es ist auch keine Sanktion vorgesehen für den Fall, dass das betriebliche Eingliederungsmanagement nicht durchgeführt wird. Der Arbeitgeber ist jedoch verpflichtet, bei Mitarbeitern, die länger als 6 Wochen in einem Kalenderjahr krank sind, dieses Eingliederungsmanagement durchzuführen. Was passiert, wenn er es nicht macht? Da kann es ihm passieren, dass eine spätere krankheitsbedingte Kündigung aufgrund des versäumten betrieblichen Eingliederungsmanagements vor Gericht nicht hält.
wie gesagt, es ist keine zwingende Voraussetzung für den Ausspruch einer personenbedingten Kündigung, aber wenn der Arbeitgeber es nicht mal probiert hat, ein betriebliches Eingliederungsmanagement durchzuführen, kann man ihm vorwerfen, dass er nicht alles getan hat, um herauszufinden, ob der Arbeitnehmer vielleicht noch anderweitig beschäftigt werden kann. Das Bundesarbeitsgericht legt immer strengere Maßstäbe auch an die datenschutzrechtlichen Vorschriften oder an die Einhaltung des Arbeitnehmerdatenschutzes beim betrieblichen Eingliederungsmanagement an. Das heißt, der Arbeitgeber muss schon in seinem Einladungsschreiben genau auflisten, wo die Daten gespeichert werden, welche Daten gespeichert werden, wer sie einsehen darf und so weiter. Und er muss dem Mitarbeiter auch klar machen, dass er jederzeit die Möglichkeit hat, auch das Eingliederungsmanagement abzubrechen oder einfach auch die Erhebung der Daten zu untersagen. Wenn diese Belehrung über die datenschutzrechtlichen Konsequenzen und die Einhaltung der datenschutzrechtlichen Vorschriften nicht ordnungsgemäß durchgeführt wurde und der Arbeitnehmer ein betriebliches Eingliederungsmanagement ablehnt, dann kann der Arbeitgeber in einem späteren Prozess sich gegebenenfalls nicht darauf berufen, dass er es wenigstens probiert hat, das Eingliederungsmanagement durchzuführen. Man könnte ihm dann nämlich entgegenhalten, dass er den Arbeitnehmer nicht ordnungsgemäß über den Datenschutz aufgeklärt hat und der Arbeitnehmer deswegen zu Recht das Eingliederungsmanagement abgelehnt hat. Das heißt also, hier gibt es schon wieder sehr, sehr viele Fallstricke und Sie sind als Arbeitgeber gut beraten, wenn Sie beim betrieblichen Eingliederungsmanagement einen Fachanwalt für Arbeitsrecht hinzuziehen. Was ich überhaupt empfehle, ist, wenn Sie einen größeren Betrieb haben, wo eventuell des Öfteren mal solche Fälle vorkommen können, dass Sie sich mal Gedanken machen, wie Sie ein solches betriebliches Eingliederungsmanagement generell durchführen möchten, einen Prozess aufsetzen, Schreiben entwickeln, Standardschreiben, wo dann auch schon die ganzen datenschutzrechtlichen Vorschriften beachtet sind. Das machen Sie dann praktisch einmal und haben es dann für eine gewisse Zeit zumindest mal sicher. Zum Schutz der Behinderten gehört natürlich auch der Diskriminierungsschutz des Allgemeinen Gleichbehandlungsgesetzes. Dort sind nicht nur schwerbehinderte Menschen geschützt, sondern Menschen, also die eine Behinderung jeglicher Form haben. Das kann auch ein Langzeiterkrankter sein. Und aus der Verletzung der Diskriminierungsvorschriften des AGG ergeben sich unter Umständen Schadensersatzansprüche und auch Unterlassungsansprüche. Das war's zum Thema Behinderte hier ganz kurz. Wenn Ihnen dieser Beitrag gefallen hat, dann teilen Sie ihn sehr gerne in Ihren sozialen Netzwerken, erzählen Sie Ihren Kollegen und Geschäftspartnern davon, abonnieren Sie meinen YouTube-Kanal. Mir bleibt noch Ihnen alles Gute zu wünschen. Bleiben Sie schön flexibel. Ihre Sandra Flämig. Hier gibt's mehr als nur Arbeitsrecht.

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1: Herzlich willkommen zu einem weiteren Video aus der Reihe Politik und Gesellschaft heute. Hier unsere Gedanken zum Thema, was bedeutet eigentlich Inklusion? Nun, Inklusion, der Begriff kommt aus dem Lateinischen, aus dem Verb includere und hat Eingang in viele Sprachen gefunden. Wir kennen das im Englischen zum Beispiel all-inclusive, das kennen wir aus dem Französischen inclure quelqu'un, auch im Englischen to include somebody und eben auch im Deutschen als Nomen Inklusion. Nun, was bedeutet Inklusion eigentlich? In der Grundbedeutung aus dem Lateinischen bedeutet es erstmal gar nichts anderes als alle einbeziehen, niemanden ausgrenzen und alle zu einem Teil von etwas Großen und Ganzen zu machen. Das ist ja eigentlich erstmal gar nicht so schwer. So, jetzt nehmen wir dieses allgemeine Konzept alle einbeziehen, keine Ausgrenzung und übertragen es auf die Gesellschaft, auf die Politik und sehen uns an, welche Formen das hier annimmt. Nun, selbstverständlich beziehen wir Frauen und Männer in die Gesellschaft ein. Darüber denken wir gar nicht nach. Wir grenzen hier ja keine Gruppe aus von diesen beiden. Wir beziehen selbstverständlich junge und alte Menschen in die Gesellschaft ein. Obwohl hier eigentlich schon ein Fragezeichen stehen müsste, und ihr seht schon, sobald man anfängt, etwas tiefer zu graben, kommt sofort die Diskussion, aber das können wir hier in diesem Vortrag nicht leisten. Ich lasse es einfach so stehen. Überlegt euch ganz kurz, beziehen wir alte Menschen wirklich so in die Gesellschaft ein, dass sie keine Ausgrenzung erfahren? Ich denke, das kann jeder für sich erst einmal beantworten. Beziehen wir Menschen aller Hautfarben so in die Gesellschaft ein, dass sie keine Ausgrenzung erfahren, solange sie natürlich Deutsche sind und somit auch das Recht haben, in unsere Gesellschaft einbezogen zu werden? Wie sieht's mit Schwulen und Lesben aus? Keine Ausgrenzung? Was ist mit Menschen, die nicht meine Sprache sprechen? Oder wenn ich jetzt hier Religion einfüge, Menschen, die nicht meiner Religion angehören? Erfahren diese Menschen Ausgrenzung? Beziehen wir als Gesellschaft diese Menschen so ein, wie wir es tun sollten? Und so weiter. Also jetzt hier alle Gruppen aufzuzählen oder auch nur annähernd alle Gruppen aufzuzählen, die eigentlich auf dieser Seite stehen sollten, das ist nicht möglich. Ich muss das hier einfach abkürzen. So, und noch sind wir eigentlich gar nicht da, wo wir hinwollen. Inklusion im engeren Sinne bedeutet eigentlich etwas anderes und bezieht sich auf eine ganz bestimmte Gruppe. Nun, selbstverständlich beziehen wir Menschen ohne Behinderung in die Gesellschaft ein und grenzen sie nicht aus. Aber Inklusion, so wie es verwendet wird in der Politik, in der Gesellschaft, bedeutet, dass wir das mit Menschen mit Behinderung auch tun. So, und jetzt sind wir genau da, wo wir hinwollen. Inklusion bedeutet, Menschen mit Behinderung in die Gesellschaft einbeziehen, Menschen mit Behinderung nicht auszugrenzen. Und nachdem das jetzt erstmal von der Richtung her klar ist, gehen wir eben in diese Richtung weiter und dazu ein paar Gedanken. Als eine der vielen Definitionen von Inklusion könnte gelten, es bedeutet, Menschen mit Behinderung nehmen gleichberechtigt am gesellschaftlichen Leben teil. Nun, das wichtige Wörtchen ist gleichberechtigt und es bedarf eigentlich gar keiner Erklärung. Es bedeutet, dass sie eben die gleichen Rechte haben wie Menschen ohne Behinderung auch. Das bedeutet zum Beispiel, dass sie in denselben Kindergarten und in dieselbe Schule gehen wie eben Menschen ohne Behinderung auch. Der Staat tut das, was er kann, sage ich jetzt mal, um dieses Recht auch zur Verfügung zu stellen. Barrierefreiheit bedeutet zum Beispiel, dass sich vor öffentlichen Gebäuden Rampen befinden, die man mit dem Rollstuhl hinauffahren kann und dass sich in öffentlichen Gebäuden Aufzüge befinden. Dass das nicht für jede Schule und für jeden Kindergarten funktioniert, denke ich, ist klar. In diesem Bereich könnte es zum Beispiel bedeuten, dass Menschen mit Behinderung, zum Beispiel Kindern mit Autismus, ein Schulbegleiter zur Verfügung gestellt wird, der sie am Vormittag in der Schule begleitet, auch im Unterricht immer anwesend ist, um einzugreifen, wenn es eben nötig ist. Zusammengefasst können wir sagen, wir räumen Menschen mit Behinderung das Recht ein selbstbestimmtes Leben zu führen. Ein selbstbestimmtes Leben, führen, das tun Menschen ohne Behinderung ganz automatisch, auch darüber denken wir gar nicht nach, sobald wir volljährig sind, dürfen wir selbst bestimmen, wie wir unser Leben führen sollen. Und dieses Recht, das gewähren wir auch Menschen mit Behinderung. Also die zwei wichtigen Adjektive auf dieser Seite, gleichberechtigt und selbstbestimmt. Das ist Inklusion. Noch ein paar weiterführende Informationen dazu. Inklusion ist übrigens ein Menschenrecht. Es steht vom Stellenwert her auf der gleichen Stufe wie das Recht auf Leben, Schutz vor Folter oder auch Schutz vor Prügelstrafe. Gebt mal Menschenrecht in eine Suchmaschine ein und seht mal, was ihr da für Antworten bekommt. Ihr werdet staunen, wie wichtig Inklusion unserer Politik, unserer Gesellschaft eigentlich ist. Wir, das bedeutet die deutsche Gesellschaft, also wir sind vertraglich dazu verpflichtet, Inklusion umzusetzen. Denn seit 2009 ist die sogenannte UN-Konvention über die Rechte von Menschen mit Behinderung in Kraft. United Nations, UN, ich denke, das ist euch ein Begriff. Alle Länder, die diesem Club, sage ich jetzt mal in Anführungszeichen, angehören, die haben selbstverständlich auch die Konventionen und Resolutionen umzusetzen, die es in diesem Club gibt und deswegen eben auch die Konvention über die Rechte von Menschen mit Behinderung. Ich sagte schon, dass ein hundertprozentiger Einbezug natürlich nicht möglich ist und dass das auf die Art und auf den Grad der Behinderung ankommt. Und deswegen gilt hier der Grundsatz, so viel Normalität schaffen wie möglich und so viel Förderung zur Verfügung stellen wie nötig. Und möglich und nötig, das sind hier natürlich zwei Begriffe, die sehr variabel sind, die man in beide Richtungen verschieben kann, in die Plus- und in die Minusrichtung, je nachdem, mit welchem Grad von Behinderung und mit welcher Art von Behinderung man es zu tun hat. Inklusion bedeutet also, um es nochmal zusammenzufassen, die Gesellschaft stellt Menschen mit Behinderung die gleichen Rechte zur Verfügung wie Menschen ohne Behinderung. Soweit unsere Gedanken zum Thema. Danke für die Aufmerksamkeit und wir sehen uns beim nächsten Video wieder.

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glaube, ich kann mich ganz gut damit identifizieren, was du sagst, dass man vor Veränderung halt Angst hat. Und wenn man es dann macht, dass man sich dann danach besser fühlt. Und ja, dass man irgendwie, keine Ahnung, dass man irgendwie versucht, der Angst nicht so viel Raum zu geben.

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Moin Peter, ganz kurz mal bezüglich des Musikvideos. Da geht es ja darum, dass man im Erwachsenen-Dasein so ein bisschen die Leichtigkeit verliert und die Welt mal wieder aus den Augen eines Kindes sehen sollte. Wäre es da nicht eine ganz coole Idee, einfach Kinder das Musikvideo drehen zu lassen? Was denkst du?

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1: Hallo und herzlich willkommen. Inklusion heißt, dass Menschen mit Behinderung ihr Leben nicht mehr an vorhandene Strukturen anpassen müssen. Vielmehr ist die Gesellschaft aufgerufen, Strukturen zu schaffen, die es jedem Menschen, auch den Menschen mit Behinderung, ermöglichen, von Anfang an ein wertvoller Teil der Gesellschaft zu sein. Der Inklusionsbotschafter zur Durchsetzung der UN-Behindertenrechtskonvention, Peter Schöpe, kämpft für Sie und mit Ihnen, um Inklusion in den Köpfen zu verankern. Politiker sowie Regierungen werden aufgefordert, die Inklusion endlich umzusetzen.
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